0: zunichte gemacht werden. Aus Berlin Dirk Zeitler.
1: Während in Deutschland US-Soldaten abgezogen werden sollen, will US-Präsident Trump zusätzlich 5000 Streitkräfte nach Polen entsenden. Das kündigte Trump auf der Plattform Truth Social an.
2: Trump begründet die Entscheidung mit seinem guten Verhältnis zum polnischen Präsidenten. Aber konkret über das Wann und Wo dieser Verlegung von US-Soldaten wurde er nicht. Der Abzug von 5000 US-Soldaten aus Deutschland hat nach Ansicht Polens eine Neuorganisation der amerikanischen Truppen in Europa zur Folge. Dies könnte dazu führen, dass andere Brigaden in andere Länder geschickt werden, hieß es aus Warschau. Vor 3 Wochen hatte das Pentagon den Abzug von rund 5000 US-Soldaten aus Deutschland befohlen. Aus den USA, Tina Eck.
1: Bei einem Cyberangriff auf einen externen Dienstleister deutscher Kliniken sind Daten zehntausender Patientinnen und Patienten gestohlen worden. Allein die Uniklinik Köln meldet rund 30.000 Betroffene. In Baden-Württemberg wurden Daten von mehr als 72.000 Personen der Unikliniken Freiburg, Ulm, Heidelberg und Tübingen erbeutet. Gestohlen wurden etwa Namen, Geburtsdaten und Adressen, teils auch Rechnungsdaten mit Hinweisen auf Diagnosen und Behandlungen. Die Kliniken betonen, Patientenversorgung und klinische Systeme waren zu keinem Zeitpunkt betroffen. Zum Fußball. Bundesligist VfL Wolfsburg ist im Relegationsspiel gegen den Zweitligisten SC Paderborn nicht über ein torloses Unentschieden hinausgekommen. Die Niedersachsen konnten beim 0:0 den Heimvorteil gegen den Zweitliga-Dritten nicht nutzen und müssen weiter um ihren Verbleib in der Bundesliga zittern. Das Rückspiel ist am kommenden Montag in Paderborn.
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1: Ich bin David Riemer. Ab Juli wird bei Flügen aus Deutschland weniger Ticketsteuer fällig. Der Bundestag hat am Abend eine entsprechende Gesetzesänderung verabschiedet. Je nach Strecke sinkt die Abgabe pro Flug um 2,50 Euro bis 11,40 Euro. Ob Tickets dadurch günstiger werden, ist allerdings unklar. Wegen stark gestiegener Kerosinpreise gilt es als zweifelhaft, dass Airlines die Ersparnis an Kunden weitergeben. Die Rente ist immer ein Aufregerthema. Aktuell löst ein Bildbericht Diskussion im politischen Berlin aus. Die von der Bundesregierung eingesetzte Rentenkommission, die bis Ende Juni Vorschläge für umfassende Reformen der Alterssicherung machen soll, wolle eine Anhebung des Renteneintrittsalters auf 70 Jahre empfehlen, heißt es darin.
2: Es gab schnell Widerspruch aus der Bundesregierung und auch von Mitgliedern der Rentenkommission. Bisher sei nichts entschieden und es dauere noch ein paar Wochen, bis die Vorschläge auf dem Tisch lägen, hieß es. Laut Artikel soll die Rente ab 70 für diejenigen gelten, die in den 90ern geboren sind und eben jünger. Auch das Rentenniveau soll sinken und es soll aktuell darüber diskutiert werden, ob man nach wie vor früher in Rente gehen darf. Rente mit 70 hatte schon Wirtschaftsministerin Reiche von der CDU ins Spiel gebracht. SPD, Gewerkschaften und Sozialverbände sind gegen eine generelle Anhebung der Altersgrenze. Aus Berlin, Tine Klimach.
1: Jeder vierte Verbraucher in Deutschland hat Chatbots wie ChatGPT schon um finanziellen Rat gebeten. Das zeigt eine Umfrage des Digitalverbandes Bitkom. Demnach sehen 56% KI bei Geldanlagen, Finanzplanung oder Kreditberatung als Chance, 40% als Risiko.
3: Die Umfrage macht deutlich, wie offen viele Verbraucher inzwischen für künstliche Intelligenz sind und wie hartnäckig zugleich die Vorbehalte bleiben. Bitkom-Präsident Wintergerst verweist darauf, dass Finanzen eine Vertrauensfrage sind und Anwendungen daher transparent, sicher und nachvollziehbar sein müssen. Beim Online-Banking ist die Digitalisierung längst Alltag. 84% nutzen digitale Angebote, meist per Smartphone-App. Thomas Bleskin, Nachrichtenredaktion.
1: Zum Handball. Der SC Magdeburg hat seinen ersten Meistermatchball genutzt und den vierten gesamtdeutschen Titelgewinn vorzeitig perfekt gemacht. Der souveräne Tabellenführer der Bundesliga gewann das Topspiel gegen Verfolger SG Flensburg-Handewitt in letzter Sekunde mit 31:30. Dadurch ist Magdeburg an den letzten drei Spieltagen von den Verfolgern nicht mehr einzuholen.
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1: Ich bin David Riemer. In Apotheken gibt es schon jetzt nicht nur Medikamente. Künftig sollen sie Patientinnen und Patienten noch weitere Leistungen anbieten können. Das sehen Gesetzespläne von Gesundheitsministerin Waken vor, die der Bundestag heute beschließen soll.
2: Impfungen, Vorsorge oder die gewohnten Medikamente, auch wenn gerade das Rezept fehlt. Die neuen Möglichkeiten sollen die Versorgung insgesamt breiter aufstellen und gegen das Apothekensterben helfen, gerade auf dem Land. Denn so wenige wie aktuell gab es zuletzt vor 50 Jahren. Künftig sollen Apotheken viel mehr Leistungen anbieten dürfen, von Blutabnahmen über Schnelltests bis zur Früherkennung von Krankheiten. Auch wann sie öffnen wollen, sollen die Apotheken künftig selbst entscheiden dürfen, je nach Bedarf. Das ist bisher wesentlich strenger geregelt. Ursula Winkler, Nachrichtenredaktion.
1: Ab Juli wird bei Flügen aus Deutschland weniger Ticketsteuer fällig. Der Bundestag hat am Abend eine entsprechende Gesetzesänderung verabschiedet. Je nach Strecke sinkt die Abgabe pro Flug um 2,50 Euro bis 11,40 Euro. Ob Tickets dadurch tatsächlich günstiger werden, ist allerdings unklar. Wegen stark gestiegener Kerosinpreise wird angezweifelt, dass Airlines die Ersparnis an Kunden weitergeben. Die Bundesanwaltschaft hat Anklage gegen einen Mann erhoben, der im Auftrag des Irans Juden und Freunde Israels für Mord- und Brandanschläge ausgespäht haben soll. Darunter waren der Präsident des Zentralrats der Juden Schuster sowie der Präsident der Deutsch-Israelischen Gesellschaft Beck.
3: Die Bundesanwaltschaft wirft einem Dänen mit afghanischen Wurzeln geheimdienstliche Agententätigkeit vor. Mit angeklagt ist ein mutmaßlicher Komplize. Er soll ihm zugesagt haben, bei möglichen Anschlägen zu helfen. Der 53 Jahre alte Hauptbeschuldigte soll im vergangenen Jahr den Auftrag von einer Auslandseinheit der iranischen Revolutionsgarden erhalten haben. Er sollte Informationen über Schuster und Beck einholen und zwei jüdische Lebensmittelhändler in Berlin ausspähen. Der mutmaßliche Spion wurde schon im vergangenen Juni in Dänemark festgenommen und wenige Wochen später nach Deutschland überstellt. Tine Klimach, Nachrichtenredaktion.
1: Zum Fußball. Bundesligist VfL Wolfsburg ist im Relegationsspiel gegen den Zweitligisten SC Paderborn nicht über ein torloses Unentschieden hinausgekommen. Die Niedersachsen konnten beim 0:0 den Heimvorteil gegen den Zweitligadritten nicht nutzen und müssen weiter um ihren Verbleib in der Bundesliga zittern. Das Rückspiel ist am kommenden Montag in Paderborn.
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1: Ich bin David Riemer. Der Bundestag stimmt heute über eine Apothekenreform der schwarz-roten Koalition ab. Die Gesetzespläne von Gesundheitsministerin Wagen sehen vor, zusätzliche Leistungen für Patienten zu ermöglichen, etwa Vorsorgeangebote und Impfungen nicht nur gegen Grippe und Corona. Apotheken sollen in bestimmten Fällen verschreibungspflichtige Medikamente direkt abgeben können, ohne dass ein ärztliches Rezept vorliegt. Bei Flügen aus Deutschland wird ab Juli weniger Ticketsteuer fällig. Der Bundestag hat am Abend eine Gesetzesänderung verabschiedet. Dadurch sinkt die Abgabe je nach Strecke um einen Betrag zwischen 2,50 Euro und 11,40 Euro pro Flug.
2: Der Luftverkehr in Deutschland stagniert. Die Luftverkehrsbranche sieht dafür in der Ticketsteuer zusammen mit ebenfalls stark gestiegenen Gebühren für Passagierkontrollen und Flugsicherungen einen Hauptgrund. Für sie ist die aktuelle Absenkung aber nur ein notwendiger erster Schritt gegen bestehende Wettbewerbsnachteile. Bei den Passagieren ankommen dürfte die Steuersenkung. Der Preisvorteil könnte aber beispielsweise durch steigende Kerosingebühren schnell wieder zunichte gemacht werden. Aus Berlin, Dirk Zeitler.
1: Überschattet von neuen transatlantischen Spannungen wegen des Irankriegs sind die NATO-Außenminister am Abend in Schweden zusammengekommen. Sie wollen eigentlich den NATO-Gipfel in der Türkei Anfang Juli vorbereiten. Allerdings dürften der Irankrieg und der geplante US-Truppenabzug aus Europa ebenfalls zum Thema werden.
3: Die Europäer erwarten, dass sie bei diesem NATO-Treffen wieder einmal unter Druck gesetzt werden. Nicht vom möglichen Feind, sondern vom Hauptverbündeten, den USA. Donald Trump ist nach wie vor verärgert über mangelnde Beteiligung an seinem Iran-Feldzug. Mindestens 5000 Soldaten werden aus Europa ja abgezogen. Den Europäern bleibt da nicht viel anderes übrig, als mehr Verteidigungsanstrengungen anzukündigen und sich darauf vorzubereiten, dass die eigene Sicherheit immer mehr zum eigenen Problem wird. Aus Brüssel, Dieter Ebeling.
1: Zum Handball. Der SC Magdeburg hat seinen ersten Meistermatchball genutzt und den vierten gesamtdeutschen Titelgewinn vorzeitig perfekt gemacht. Der souveräne Bundesliga-Spitzenreiter gewann das Topspiel gegen Verfolger SG Flensburg-Handewitt in letzter Sekunde mit 31:30. Dadurch ist Magdeburg an den letzten drei Spieltagen von den Verfolgern nicht mehr einzuholen.
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1: Ich bin Diana Kramer. Im Juli wird bei Flügen aus Deutschland weniger Ticketsteuer fällig. Der Bundestag hat am Abend eine entsprechende Gesetzesänderung verabschiedet. Je nach Strecke sinkt die Abgabe pro Flug um 2,50 Euro bis 11,40 Euro. Ob Tickets dadurch günstiger werden, ist allerdings unklar. Wegen stark gestiegener Kerosinpreise gilt es als zweifelhaft, dass Airlines die geringeren Steuern an Kunden weitergeben. Mit der Maßnahme setzen Union und SPD ein Versprechen aus dem Koalitionsvertrag um. Dem Staat entgehen dadurch jährlich mehrere hundert Millionen Euro. In Apotheken gibt es schon jetzt nicht mehr nur Medikamente, künftig sollen sie aber noch weitere Leistungen anbieten können. Das sehen Gesetzespläne von Gesundheitsministerin Nina Wagen vor, die der Bundestag heute beschließen will.
2: Impfungen, Vorsorge oder die gewohnten Medikamente, auch wenn gerade das Rezept fehlt. Die neuen Möglichkeiten sollen die Versorgung insgesamt breiter aufstellen und gegen das Apothekensterben helfen, gerade auf dem Land. Denn so wenige wie aktuell gab es zuletzt vor 50 Jahren. Künftig sollen Apotheken viel mehr Leistungen anbieten dürfen, von Blutabnahmen über Schnelltests bis zur Früherkennung von Krankheiten. Auch wann sie öffnen wollen, sollen die Apotheken künftig selbst entscheiden dürfen, je nach Bedarf. Ursula Winkler, Nachrichtenredaktion.
1: Bei einem Cyberangriff auf einen externen Dienstleister deutscher Kliniken sind Daten zehntausender Patienten gestohlen worden. Allein die Uniklinik Köln meldet rund 30.000 Betroffene.
3: In Baden-Württemberg wurden Daten von mehr als 72.000 Patientinnen und Patienten der Unikliniken Freiburg, Ulm, Heidelberg und Tübingen erbeutet. Gestohlen wurden zum Beispiel Namen, Geburtsdaten und Adressen, zum Teil auch Rechnungsdaten mit Hinweisen auf Diagnosen und Behandlungen. Die Kliniken betonen, die Patientenversorgung war zu keinem Zeitpunkt betroffen. Die Kölner Uniklinik will alle Betroffenen in Kürze über den Vorfall informieren, heißt es. Wer kein Schreiben bekommt, ist nicht betroffen. Ob andere Kliniken nachziehen, ist unklar. David Riemer, Nachrichtenredaktion.
1: Zum Sport. Der SC Magdeburg ist vorzeitig deutscher Handballmeister. Im Topspiel gewannen die Magdeburger gegen Verfolger SG Flensburg-Handewitt in letzter Sekunde mit 31:30. Der souveräne Tabellenführer der Handball-Bundesliga machte damit den vierten gesamtdeutschen Titelgewinn schon 3 Spieltage vor Saisonende klar.
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5: Einen wunderschönen guten Morgen und wir haben natürlich schon den Blick auf die Straßen für euch. Auf der A61 zwischen Stromberg und Rheinböllen aktuell in Fahrtrichtung Koblenz eine Gefahr durch ein liegen gebliebenes Fahrzeug. Hier also besonders vorsichtig sein, wenn ihr schon unterwegs seid. Außerdem wird natürlich geblitzt auf der A60 bei Heidesheim. Wenn ihr unterwegs seid und auch was melden wollt, ganz egal ob Blitzer, Staus oder Gefahrenstellen, dann erreicht ihr uns unter der 0671 920 88 88 0.
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5: Ich sag mal, ich fange mal an mit der kleinen negativen Sache und dann gibt's nur noch Positives, was das Wetter heute angeht. Heute Mittag vereinzelt ein paar Wolken am Himmel und ja, das war's auch schon. Wir haben sonst den ganzen Tag über angenehm freundliches, warmes Wetter, bis zu 25 Grad. Davon sind wir jetzt um kurz nach 6 natürlich noch ein bisschen von entfernt. Im Bad Kreuznach an der Pfingstwiese messen wir aktuell 9 Grad. Genauso sieht es auch in Meisenheim an der Schlosskirche und in Ida Oberstein an den Messehallen aus. Klein ist ein bisschen kühler, es ist in Weiden an der evangelischen Kirche. Hier messen wir aktuell 8 Grad.
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5: Um uns jetzt heute Morgen erstmal so richtig auf Betriebstemperatur zu bringen, fangen wir an mit ganz viel Musik, Musik und noch mehr Musik. Topic, Fireboy, DML und Nico Santos machen den Auftakt mit Buddy. Außerdem natürlich unser Tagebuch der großen Hits. Heute mit, ja, einer großen Geschichte, die da mit dazugehört. Aber darum geht's gleich bei uns hier auf der Antenne am Freitagmorgen.
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1: 22. Mai 2017. Ein schrecklicher Terroranschlag in Manchester erschüttert die Menschen weltweit. Ein islamistischer Terrorist zündet kurz nach einem Konzert von Ariana Grande mit 20.000 Besuchern eine selbstgebaute Bombe und tötet damit 22 Menschen. Viele davon Kinder und Jugendliche, die mit ihren Eltern beim Konzert waren. Hunderte Menschen werden teilweise schwer verletzt. Der Schock sitzt tief, aber die Solidarität ist sofort spürbar da. Anwohner aus Manchester und Taxifahrer der Gegend fahren kostenlos Verletzte oder Traumatisierte ins Krankenhaus oder in ein nahegelegenes Hotel, das in dieser Nacht kostenlos alle Menschen, die auf dem Konzert waren, aufnimmt und die Behörden unterstützt. Und auch die Musikwelt reagiert. Am 4. Juni 2017 findet ein Benefizkonzert in Manchester statt, organisiert von Ariana Grandes Team. One Love Manchester heißt das. Und neben Ariana selbst treten unter anderem auch Take That, Robbie Williams, Miley Cyrus und viele mehr auf. Ariana selbst präsentiert dort ihren neuen Song, den sie nach dem schrecklichen Terroranschlag geschrieben hat. Ein Song, in dem sie ihre Gefühle, ihre Ängste und das, was sie selbst nach dem Anschlag auf einem ihrer Konzerte erlebt hat, verarbeitet. No Tears Left to Cry.

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1: Nach der Kritik von Bundeskanzler Friedrich Merz am Irankrieg kündigte US-Präsident Donald Trump einen US-Truppenabzug aus Deutschland an. Berichte, dass auch Polen von so einer Reduzierung betroffen sei, lösten in Warschau zuletzt Unruhe und Protest aus. Nun stellt der US-Präsident klar, dass er 5000 weitere US-Soldaten nach Polen schicken werde. Das kündigte Trump auf der Plattform Truth Social an. Konkreteres, etwa wann und von wo die US-Soldaten nach Polen verlegt werden sollen, das nannte Trump nicht. Seine Entscheidung begründete er mit einem guten Verhältnis zum polnischen Präsidenten Karol Nawrocki. Der Pole hatte Mitte vergangenen Jahres die Stichwahl um das Präsidentenamt gewonnen und hatte im Herbst darauf in Washington Trump besucht. Die beiden Politiker hatten damals ihre Sympathie füreinander deutlich gemacht. Außerdem, in der Volkshochschule Bad Kreuznach wird heute Abend wieder fleißig gequizt. Hat Bad Kreuznach mehr Einwohner als Bingen? Ist ein Smart schwerer als ein Elefant? Was ist der häufigste Straßenname in Deutschland? Quizmeister Steffen Schindler testet das Wissen der gegeneinander antretenden Gruppen mit außergewöhnlichen Fragen und Aufgaben. Mitmachen kostet 13 Euro. Der Quizabend der VHS beginnt heute Abend um 19 Uhr in der Trattoria Prina in Bad Kreuznach. In unseren Nachrichten. Die Polizei warnt aktuell vor russischsprachigen Schockanrufen im Raum Idar-Oberstein. Die Betrüger geben sich am Telefon als russische Polizisten aus und behaupten, Angehörige hätten in Russland einen schweren Unfall verursacht. Zwei ältere Männer sind bereits auf diese dreiste Masche hereingefallen und haben mehrere tausend Euro Bargeld verloren. Die Kriminalpolizei sucht aktuell Zeugen zu den Telefonbetrügern. Alles weitere dazu gibt's in unseren Lokalnachrichten um halb. Bis dahin geht's jetzt hier weiter mit Musik. Das ist eure Antenne am Freitagmorgen.

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3: Ich bin Marco Blechschmidt, guten Morgen. Die Polizei warnt aktuell vor russischsprachigen Schockanrufen im Raum Ida Oberstein und Morbach. In zwei Fällen gaben sich Betrüger am Telefon als russische Polizisten aus und behaupteten, Angehörige hätten in Russland einen schweren Unfall verursacht. Zwei ältere Männer übergaben daraufhin mehrere tausend Euro Bargeld an unbekannte Täter. Die Kriminalpolizei sucht jetzt Zeugen, besonders zu einem Geldabholer in Ida Oberstein. Außerdem bitten die Beamten darum, russischsprachige Seniorinnen und Senioren vor dieser Betrugsmasche zu warnen. Im Landkreis Birkenfeld haben Feuerwehrkräfte erstmals an einem kreisweiten Lehrgang zur Wald- und Vegetationsbrandbekämpfung teilgenommen. Erstmals fand jetzt ein zweitägiger Pilotlehrgang zur Waldbrandbekämpfung statt. Knapp 30 Feuerwehrkräfte aus dem gesamten Kreisgebiet trainierten dabei spezielle Einsatzmethoden für Brände in Wäldern und auf Freiflächen. Zum Einsatz kamen auch neue Waldbrandfahrzeuge auf Unimog-Basis sowie spezielle Handwerkzeuge und Löschtechnik. Die Teilnehmer sollen das Wissen nun in ihre Feuerwehren weitertragen. Nach Angaben des Landkreises soll die Ausbildung künftig dauerhaft angeboten werden. Das Naturbad Staden in Ida Oberstein startet an Pfingsten in die neue Saison. Das teilt die Stadtverwaltung mit. Ab Samstag können Besucher wieder im chlorfreien Naturbad schwimmen. Das Wasser wird dort ausschließlich über Pflanzenfilter gereinigt. Neben dem Schwimmbereich gibt es auch einen Sandstrand, Beachvolleyball und Tischtennis. Das Naturbad öffnet am Wochenenden und Feiertagen bereits ab 10.30 Uhr. Das Hallenbad in Ida Oberstein bleibt über Pfingsten geschlossen. Ingelheim beteiligt sich wieder an der Aktion Stadtradeln. Das teilt die Stadtverwaltung mit. Von Ende Mai bis Mitte Juni sollen möglichst viele Alltagswege mit dem Fahrrad zurückgelegt werden. Zum Auftakt ist am 30. Mai ein gemeinsames familienfreundliches Anradeln geplant. Außerdem gibt es einen kostenlosen Fahrradcheck. Im vergangenen Jahr kamen in Ingelheim mehr als 172.000 Fahrradkilometer zusammen. Die Stadt möchte mit der Aktion klimafreundliche Mobilität weiter stärken.
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5: Kurz nach 6:30 und auf den Straßen ist noch nicht allzu viel los. Ein Blitzer, der ist aber schon fleißig am Knipsen, und zwar auf der A60 bei Heidesheim. Wenn ihr schon unterwegs seid an diesem frühen Freitagmorgen und auch was durchgeben wollt, dann erreicht ihr uns unter der 0671 920 88 88 0. Gerne anrufen oder eine WhatsApp direkt hier ins Studio schicken.
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5: Dafür, dass wir gerade mal kurz nach 6:30 haben, sind die Temperaturen schon relativ hoch. Im Bad Kreuznach am Kurhaus 14 Grad, 13 messen wir in Erbes-Büdesheim am Eicherwald. Ein gutes Stück kühler ist es aktuell noch in Ida Oberstein an der Weiherschleife und in Birkenfeld auf der Maiwiese. Hier messen wir je 8 Grad, aber trotzdem heute Temperaturen bis zu 25 Grad, und das ist erst ein Vorgeschmack, denn am Wochenende und dann auch Richtung Sonntag und Montag bis zu 32 Grad, da kommen richtig Sommergefühle auf.
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5: Wir machen weiter mit Musik, haben aber auch gleich noch ein ganz besonderes Thema bei uns im Programm. Kickboxerin Teresa Pekrul aus Münster-Samsheim, die hat in der Türkei bei einem Kickbox-Turnier 4-mal Gold geholt. Also ist mit gleich 4 Goldmedaillen im Handgepäck nach Hause geflogen. Ja, das lässt sich sehen. Die Geschichte, die wollen wir gleich hören, hier bei uns auf der Antenne. Ich bin Max Wischermann.
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0: Sticks and Stones hier auf eurer Antenne am Freitagmorgen. Die Münster-Samsheimerin Theresa Pechhul ist gerade zurück aus Antalya gekommen. Dort hat sie als Mitglied des Sportclub Rhein-Nahe e.V. am Türkisch World Cup teilgenommen. Dabei gewann die Kickboxerin gleich 4 Goldmedaillen. Wie sich das angefühlt hat, das hat sie uns im Interview verraten.
1: Das ist einfach ein unbeschreibliches Gefühl. Ich glaube, das kann man sich gar nicht vorstellen. Vor allem, ich war davor richtig aufgeregt, weil ich die ganzen Leute in der Klasse gesehen habe, weil es ja mein erstes Jahr jetzt in der Erwachsenenklasse ist. Und das ist ein bisschen anders wie jetzt bei den Junioren. Da gibt es halt keine richtige Altersbeschränkung mehr.
0: Hast du mit so einem großen Erfolg denn überhaupt gerechnet?
2: Nee, niemals hätte ich damit gerechnet. Vor allem in der höheren Gewichtsklasse. Ich habe hier meine Gewichtsklasse gekämpft, in meiner Klasse, in 2 verschiedene Disziplinen. Und dann hat der Papa mich noch so in der höheren Gewichtsklasse, also der bis 60 Kilo angemeldet. Das ist diese Vorstufe vor Olympia. Und dann habe ich die auch ausprobiert und ich hätte echt nicht gedacht, weil die anderen ja dann noch 5 Kilo mehr wiegen als ich, dass ich das da dann schaffe und hatte auch sehr Respekt vor der Klasse.
0: Ja, gleich 4 Goldmedaillen. Was war deine Meinung nach so der Schlüssel zum Erfolg für dich bei diesem World Cup?
2: Also ich sage ganz ehrlich auch, mein Kopf, dass ich wirklich immer mich nicht zu nervös mache. Also ich weiß, dass ich jetzt abliefern muss und dann immer wirklich einen klaren Kopf behalte und nicht irgendwie an etwas anderes denke oder mir dann auch wirklich zu starken Druck mache. Es ist zwar ein starker Druck auf mir, aber wirklich, dass ich mit meinem Kopf klar bleibe.
0: Ja, einen kühlen Kopf bewahren, das ist doch ein guter Tipp auch für den Alltag vielleicht. Gleich erfahren wir außerdem, wie wichtig die Zusammenarbeit mit ihrem Vater, der gleichzeitig auch ihr Coach ist, für den Erfolg ist. Und auch welche Herausforderungen das vielleicht auch manchmal im Alltag mit sich bringt, wenn der Vater dann auch der Trainer ist. Wir machen jetzt hier weiter auf der Antenne mit Musik. Katy Perry, Woman's World, das ist eure Antenne.

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1: Ich bin Marco Blechschmidt. Guten Morgen. Polizei warnt vor russischsprachigen Schockanrufen in Ida Oberstein. Außerdem in unseren Lokalnachrichten um 1:30. Pilotlehrgang zur Waldbrandbekämpfung stärkt Feuerwehren im Kreis Birkenfeld. Naturbad Staden startet an Pfingsten in die neue Saison und Ingelheim startet erneut beim Stadtradeln.
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2: Ich bin Diana Kramer. Familien mit kleinen Kindern sollen das Kindergeld bald ohne Antrag automatisch ausgezahlt bekommen. Einen Gesetzentwurf hatte das Bundeskabinett im März auf den Weg gebracht. Heute befasst sich der Bundestag damit.
3: Finanzminister Klingbeil will Familien entlasten. Mehr Zeit fürs Baby statt für lästige Bürokratie, sagte er den Funke-Zeitungen. Das Kindergeld beträgt im Moment unabhängig vom Einkommen 259 Euro pro Monat und Kind. Das neue Verfahren ohne Antrag soll laut Gesetzentwurf ab dem kommenden Jahr in 2 Schritten greifen. In einer ersten Stufe sollen all diejenigen Eltern das Kindergeld automatisch bekommen, die bereits ein älteres Kind haben. Später könnten dann auch die Eltern auf den Antrag verzichten, die ihr erstes Kind bekommen. David Riemer, Berlin.
2: Während in Deutschland US-Soldaten abgezogen werden sollen, will US-Präsident Donald Trump zusätzlich 5000 Streitkräfte nach Polen entsenden. Das kündigt er auf der Plattform Truth Social an.
4: Trump begründet die Entscheidung mit seinem guten Verhältnis zum polnischen Präsidenten. Aber konkret über das Wann und Wo dieser Verlegung von US-Soldaten wurde er nicht. Der Abzug von 5000 US-Soldaten aus Deutschland hat nach Ansicht Polens eine Neuorganisation der amerikanischen Truppen in Europa zur Folge. Dies könnte dazu führen, dass andere Brigaden in andere Länder geschickt werden, hieß es aus Warschau. Vor 3 Wochen hatte das Pentagon den Abzug von rund 5000 US-Soldaten aus Deutschland befohlen. Tina USA.
2: Der Bundestag stimmt heute über eine Apothekenreform der schwarz-roten Koalition ab. Die Gesetzespläne von Gesundheitsministerin Nina Wagen sehen vor, zusätzliche Leistungen für Patienten zu ermöglichen, etwa Vorsorgeangebote oder Impfungen. Apotheken sollen in bestimmten Fällen auch verschreibungspflichtige Medikamente direkt abgeben können, ohne dass ein ärztliches Rezept vorliegt. Geplant sind außerdem Lockerungen bei Vorschriften für den Apothekenbetrieb, etwa bei den Öffnungszeiten. Nach dem Einsturz eines Wohnhauses in Görlitz ist in den Trümmern eine dritte Leiche gefunden worden. Es handle sich um einen Mann, mit hoher Wahrscheinlichkeit um den dritten Vermissten, sagte ein Polizeisprecher am Abend. Vorher wurden bereits 2 Leichen geborgen. Bei ihnen handelt es sich um die vermissten Touristinnen aus Rumänien. Das Haus mit Miet- und Ferienwohnungen in Görlitz war am Montagabend eingestürzt. Vermutet wird ein Gasleck.
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6: Autofahrer an diesem frühen Freitagmorgen aufgepasst. Auf der A61 Richtung Ludwigshafen im Bereich der Anschlussstelle Gau-Bickelheim ist ein Auto liegen geblieben. Hier also besonders vorsichtig fahren und den Fuß vom Gas nehmen. Das ist auch das richtige Stichwort für die Blitzer in Bad Kreuznach in der Gensinger Straße und auf der A60 bei Heidesheim wird aktuell geblitzt. Wenn ihr unterwegs seid und auch was durchgeben wollt, dann erreicht ihr unsere Verkehrshotline unter der 0671 920 88 88 0. Ich wünsche euch eine gute Fahrt.
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6: Ein freundlicher Morgen und auch ein freundlicher Nachmittag steht uns heute bevor. Es wird den ganzen Tag angenehm warm und auch sonnig. Im Bad Kreuznach an den Cruzenia-Thermen messen wir aktuell schon 12 Grad. Genauso auch in Boos in der Nahestraße. Kleines bisschen kühler aktuell in Niederoberstein an der Stadtverwaltung und in Hahnenbach an der katholischen Kapelle. Hier messen wir je 9 Grad.
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6: Kickboxerin Teresa Pekhul, die hat in der Türkei so richtig abgeräumt. 4 Goldmedaillen beim World Cup geholt. Das ist schon ein großartiger Erfolg, aber Eine Geschichte daran ist besonders interessant, wenn man bedenkt, dass Theresa von ihrem Vater trainiert wird. Wie da so ein bisschen die Dynamiken laufen und ob das vielleicht im Alltag auch mal zu Problemen führen kann, das wollen wir gleich von ihr wissen, hier bei uns auf der Antenne, nach ein bisschen Musik. Ich bin Max Fischermann.
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0: Maria Magdalena von Sandra hier auf der Antenne. Theresa Pickhol ist gerade zurück aus Antalya gekommen. Dort hat sie als Mitglied des Sportclub Rheinahe am Türkisch World Cup teilgenommen und gleich 4 Goldmedaillen abgestaubt. Seit Beginn ihrer Kickbox-Karriere trainiert sie mit ihrem Vater als Coach. Wie wichtig ihr diese Zusammenarbeit ist, das hat sie uns persönlich erzählt.
1: Es ist schon wichtig, dass mein Papa das ist, weil er mich halt schon so gut kennt. Er coacht mich, er trainiert mich schon, seitdem ich klein bin. Meinen ersten Kampf hatte ich mit 6 und da saß er schon bei mir in der Ecke. Auch für die Taktik ist es halt gut. Natürlich machen die Nationalspieler das auch gut, aber wenn ich dann zum Beispiel einmal im ganzen Jahr eine Woche da von denen gecoacht werde, die kennen mich natürlich nicht so gut wie mein Papa jetzt. Und deswegen ist es einfach ein viel besser eingespieltes Team mit meinem Papa.
0: Eine Sache müssen wir noch besprechen. Tatsächlich kam es während eines Kampfes zu unsportlichem Verhalten deiner Gegnerin. Wie ist dein Vater mit der Situation dann umgegangen?
1: Da musste ich ihn ein bisschen beruhigen, weil also die andere, die hat schon sehr hart geschlagen, ne? Und die hat mir einen Tieftritt verpasst, das darf man ja nicht. Und dann ist mein Papa sehr emotional geworden und dann musste ich ihn ein bisschen beruhigen, weil natürlich ist es nochmal was anderes, wenn das die eigene Tochter ist. Aber da habe ich ihm dann auch ihm gesagt, Papa, alles gut, ich habe keine Schmerzen und dann ist dann auch alles wieder gut gewesen.
0: Wie geht's jetzt weiter für dich? Also was sind so deine nächsten Ziele?
1: In 2 Wochen bewerbe ich mich an der Uni für einen Sporteignungstest. Ich bin mal gespannt. Eine Woche später ist dann die Deutsche Meisterschaft und da wird das jetzt auch nochmal ganz entscheidend, wer dann mitgenommen wird für die Europameisterschaft in Nordmazedonien, weil das ist jetzt, sage ich mal, eins der wichtigen Qualifikationen, wer halt dann die Beste in Deutschland ist und wer dann nominiert wird.
0: Wir drücken auf jeden Fall ganz fest die Daumen. Hoffentlich können wir schon bald von weiteren Erfolgen von Theresa Pickhol berichten. Hier geht's jetzt weiter mit Musik Lost Frequencies, Are You With Me? Das ist eure Antenne. Ich bin Max Wischermann.
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2: Nach der Kritik von Bundeskanzler Friedrich Merz am Irankrieg kündigte US-Präsident Donald Trump einen US-Truppenabzug aus Deutschland an. Berichte, dass auch Polen von so einer Reduzierung betroffen sei, lösten in Warschau zuletzt Unruhe und Protest aus. Nun stellt der US-Präsident klar, dass er 5000 weitere US-Soldaten nach Polen schicken werde. Das kündigte Trump auf der Plattform Truth Social an. Konkreteres, etwa wann und von wo die US-Soldaten nach Polen verlegt werden sollen, das nannte Trump nicht. Seine Entscheidung begründete er mit einem guten Verhältnis zum polnischen Präsidenten Karol Nawrocki. Der Pole hatte Mitte vergangenen Jahres die Stichwahl um das Präsidentenamt gewonnen und hatte im Herbst darauf in Washington Trump besucht. Die beiden Politiker hatten damals ihre Sympathie füreinander deutlich gemacht. Außerdem, in der Volkshochschule Bad Kreuznach wird heute Abend wieder fleißig gequizt. Hat Bad Kreuznach mehr Einwohner als Bingen? Ist ein Smart schwerer als ein Elefant? Was ist der häufigste Straßenname in Deutschland? Quizmeister Steffen Schindler testet das Wissen der gegeneinander antretenden Gruppen mit außergewöhnlichen Fragen und Aufgaben. Mitmachen kostet 13 Euro. Der Quizabend der VHS beginnt heute Abend um 19 Uhr in der Trattoria Prina in Bad Kreuznach. In unseren Nachrichten. Die Polizei warnt aktuell vor russischsprachigen Schockanrufen im Raum Idar-Oberstein. Die Betrüger geben sich am Telefon als russische Polizisten aus und behaupten, Angehörige hätten in Russland einen schweren Unfall verursacht. Zwei ältere Männer sind bereits auf diese dreiste Masche hereingefallen und haben mehrere tausend Euro Bargeld verloren. Die Kriminalpolizei sucht aktuell Zeugen zu den Telefonbetrügern. Alles weitere dazu gibt's in unseren Lokalnachrichten um halb. Bis dahin geht's jetzt hier weiter mit Musik. Das ist eure Antenne am Freitagmorgen.

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2: Ich bin Marco Blechschmidt, guten Morgen. Die Polizei warnt aktuell vor russischsprachigen Schockanrufen im Raum Ida-Oberstein und Morbach. In zwei Fällen gaben sich Betrüger am Telefon als russische Polizisten aus und behaupteten, Angehörige hätten in Russland einen schweren Unfall verursacht. Zwei ältere Männer übergaben daraufhin mehrere tausend Euro Bargeld an unbekannte Täter. Die Kriminalpolizei sucht jetzt Zeugen, besonders zu einem Geldabholer in Ida-Oberstein. Außerdem bitten die Beamten darum, russischsprachige Seniorinnen und Senioren vor dieser Betrugsmasche zu warnen. Im Landkreis Birkenfeld haben Feuerwehrkräfte erstmals an einem kreisweiten Lehrgang zur Wald- und Vegetationsbrandbekämpfung teilgenommen. Erstmals fand jetzt ein zweitägiger Pilotlehrgang zur Waldbrandbekämpfung statt. Knapp 30 Feuerwehrkräfte aus dem gesamten Kreisgebiet trainierten dabei spezielle Einsatzmethoden für Brände in Wäldern und auf Freiflächen. Zum Einsatz kamen auch neue Waldbrandfahrzeuge auf Unimog-Basis sowie spezielle Handwerkzeuge und Löschtechnik. Die Teilnehmer sollen das Wissen nun in ihre Feuerwehren weitertragen. Nach Angaben des Landkreises soll die Ausbildung künftig dauerhaft angeboten werden. Das Naturbad Staden in Ida-Oberstein startet an Pfingsten in die neue Saison. Das teilt die Stadtverwaltung mit. Ab Samstag können Besucher wieder im chlorfreien Naturbad schwimmen. Das Wasser wird dort ausschließlich über Pflanzenfilter gereinigt. Neben dem Schwimmbereich gibt es auch einen Sandstrand, Beachvolleyball und Tischtennis. Das Naturbad öffnet am Wochenenden und Feiertagen bereits ab 10.30 Uhr. Das Hallenbad in Ida-Oberstein bleibt über Pfingsten geschlossen. Ingelheim beteiligt sich wieder an der Aktion Stadtradeln. Das teilt die Stadtverwaltung mit. Von Ende Mai bis Mitte Juni sollen möglichst viele Alltagswege mit dem Fahrrad zurückgelegt werden. Zum Auftakt ist am 30. Mai ein gemeinsames familienfreundliches Anradeln geplant. Außerdem gibt es einen kostenlosen Fahrradcheck. Im vergangenen Jahr kamen in Ingelheim mehr als 172.000 Fahrradkilometer zusammen. Die Stadt möchte mit der Aktion klimafreundliche Mobilität weiter stärken.
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4: Ja, der Verkehr, der Berufsverkehr an diesem Freitagmorgen, der ist auch jetzt langsam aufgewacht und aus dem Quark gekommen. In Bad Kreuznach in der Alzeyer Straße braucht ihr aktuell ein paar Minuten länger. Geblitzt wird außerdem in Bad Kreuznach in der Gensinger Straße und auf der A60 bei Heidesheim. Wenn ihr unterwegs seid und auch was melden wollt, dann erreicht ihr unsere Verkehrshotline unter der 0671 920 88 88 0.
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4: Das aktuelle Wetter in Bad Kreuznach am Salinenplatz messen wir 14 Grad, genauso auch in Burg Sponheim am Burgplatz und in Ida Oberstein an der Stadtverwaltung. Kleines bisschen kühler ist es in Eckersweiler am Dorfmittelpunkt. Hier messen wir aktuell 12 Grad. Heute Spitzenwerte bis 24 oder sogar 25 Grad. Und das ist nur ein Vorgeschmack aufs Wochenende, denn ab Sonntag oder spätestens dann ab Montag haben wir 32 Grad. Boah, da weiß man einiges mit anzufangen bei diesen angenehmen sommerlichen Temperaturen.
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4: Also ich gehe einfach mal davon aus, dass es eh alle wissen. Ich sag's trotzdem nochmal für die, die es nicht wissen. Am Montag ist frei. Heißt, langes Wochenende und der Grund dafür ist natürlich Pfingsten. Und ja, wir alle kennen die Redewendung, geschmückt sein wie ein Pfingstochse. Aber habt ihr euch schon mal gefragt, was ein Pfingstochse eigentlich ist? Also Uwe aus Veilbingert hat sich genau das gefragt und hat sich gedacht, na, wofür hat die Antenne denn die schlaue Frage, wenn nicht genau dafür? Also, wir beantworten gleich die schlaue Frage von Uwe nach ein bisschen Musik hier auf eurer Antenne am Freitagmorgen.
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0: Der Freitagmorgen mit Toms Diner und mit einer schlauen Frage. Ja, die schlaue Frage heute dreht sich um das Pfingstwochenende. Uwe aus Fallbinger, der hat sich nämlich gefragt, also wir kennen ja die Formulierung geschmückt sein wie ein Pfingstochse. Und ja, woher kommt das? Also was ist ein Pfingstochse? Was soll das sein? Die Antwort, die hat natürlich nur einer, Thorsten Subert.
1: Hä? Ich hab gar nichts verstanden.
2: Diese Redewendung kommt aus Gegenden, in der die Viehzucht eine wichtige Rolle spielt. Zu Pfingsten wird das Vieh auf die Weiden getrieben. In vielen Dörfern wird das mit der Pfingstprozession verbunden. Das größte und kräftigste Tier wird dann mit Blumen und Schmuck hübsch gemacht und führt als Pfingstochse die Prozession an. Daher stammt auch der Vergleich, geschmückt sein wie ein Pfingstochse. Aber weil in unserer Region ganz andere Dinge eine größere Rolle spielen, na, da schmücken wir lieber unsere Frauen und nennen sie dann Wein- oder Edelsteinkönigin.
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1: Ich bin Marco Blechschmidt. Guten Morgen. Polizei warnt vor russischsprachigen Schockanrufen in Ida Oberstein. Außerdem in unseren Lokalnachrichten um 1:30. Pilotlehrgang zur Waldbrandbekämpfung stärkt Feuerwehren im Kreis Birkenfeld. Naturbad Staden startet an Pfingsten in die neue Saison und Ingelheim startet erneut beim Stadtradeln.
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2: Ich bin Diana Kramer. Bei Flügen aus Deutschland wird ab Juli weniger Ticketsteuer fällig. Der Bundestag hat am Abend eine Gesetzesänderung verabschiedet. Dadurch sinkt die Abgabe je nach Strecke um einen Betrag zwischen 2,50 Euro und 11,40 Euro pro Flug.
3: Der Luftverkehr in Deutschland stagniert. Die Luftverkehrsbranche sieht dafür in der Ticketsteuer zusammen mit ebenfalls stark gestiegenen Gebühren für Passagierkontrollen und Flugsicherungen einen Hauptgrund. Für sie ist die aktuelle Absenkung aber nur ein notwendiger erster Schritt gegen bestehende Wettbewerbsnachteile. Bei den Passagieren ankommen dürfte die Steuersenkung. Der Preisvorteil könnte aber beispielsweise durch steigende Kerosingebühren schnell wieder zunichte gemacht werden. Aus Berlin, Dirk Zeitler.
2: Familien mit kleinen Kindern sollen das Kindergeld künftig automatisch bekommen. Heute befasst sich der Bundestag mit dem Gesetzentwurf, den das Kabinett im März auf den Weg gebracht hatte. Der Ansatz sei mehr Zeit fürs Baby statt für lästige Bürokratie, sagte Bundesfinanzminister Lars Klingbeil bei den Funke-Zeitungen. Das neue Verfahren ohne Antrag soll ab dem kommenden Jahr in zwei Schritten greifen. In der ersten Stufe sollen alle Eltern das Kindergeld automatisch bekommen, die bereits ein älteres Kind haben. Später könnten dann auch die Eltern auf den Antrag verzichten, die ihr erstes Kind bekommen. Der Iran-Krieg belastet die Wirtschaft und hat zuletzt auch auf die Stimmung der Verbraucherinnen und Verbraucher gedrückt. Es wird weniger gekauft. Heute stellen die Institute GfK und NIM ihre Konsumklimadaten für Mai vor.
4: Im April hatte sich das Konsumklima erneut verschlechtert. Als Gründe nannten die Konsumforscher vor allem die wieder schlechteren Konjunkturaussichten und die höheren Preise. Das alles macht den Verbrauchern auch weiter Sorgen, wie aus dem Konsumbarometer des Handelsverbands Deutschland hervorgeht. Dieses sieht die Verbraucherstimmung auf dem niedrigsten Wert seit über 3 Jahren. Sie befindet sich demnach weiter im Abwärtstrend. Aus Nürnberg, Janina Singer.
2: Zum Sport. Fußball-Bundesligist VfL Wolfsburg ist im Relegationsspiel gegen Zweitligist SC Paderborn nicht über ein Unentschieden hinausgekommen. Die Niedersachsen konnten beim 0:0 den Heimvorteil gegen den Zweitligadritten nicht nutzen und müssen weiter um den Verbleib in der Bundesliga zittern. Die finale Entscheidung fällt somit im Relegationsrückspiel am kommenden Montag in Paderborn.
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6: Autofahrer in Bad Kreuznach in der Charles-de-Gaulle-Straße aktuell ein erhöhtes Verkehrsaufkommen. Hier müsst ihr mit ein paar Minuten Verzögerung rechnen. Außerdem wird natürlich geblitzt, ebenfalls in Bad Kreuznach in der Gensinger Straße und auf der A60 bei Heidesheim. Wenn ihr unterwegs seid und auch was melden wollt, ganz egal ob weitere Blitzer, Staus oder auch eine Gefahrenstelle, dann erreicht ihr uns unter der 0671 920 88 88 0.
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6: Das Wetter heute durch die Bank weg. Einfach freundlich und angenehm. Und auch schon jetzt um 7:45 haben wir angenehme Temperaturen. Im Bad Kreuznach an der Theodorshalle messen wir 15 Grad. Genauso auch in Oberndorf am Kirschberg und in Ida Oberstein an der Stadtverwaltung. Kleines bisschen kühler ist es in Ruschberg an der Grundschule. Hier messen wir aktuell 13 Grad.
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6: Musik, Musik und noch mehr Musik, das ist unser Programm in der nächsten halben Stunde. Den Auftakt machen David Guetta, Teddy Swims, Tones and I mit Gone, Gone, Gone. Außerdem unser 80er Hit nach 8, heute mit Cool and the Gang. Welcher Song? Das verrate ich euch aber noch nicht. Dafür jetzt weiter fleißig Antenne hören.
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1: Nach der Kritik von Bundeskanzler Friedrich Merz am Irankrieg kündigte US-Präsident Donald Trump einen US-Truppenabzug aus Deutschland an. Berichte, dass auch Polen von so einer Reduzierung betroffen sei, lösten in Warschau zuletzt Unruhe und Protest aus. Nun stellt der US-Präsident klar, dass er 5000 weitere US-Soldaten nach Polen schicken werde. Das kündigte Trump auf der Plattform Truth Social an. Konkreteres, etwa wann und von wo die US-Soldaten nach Polen verlegt werden sollen, das nannte Trump nicht. Seine Entscheidung begründete er mit einem guten Verhältnis zum polnischen Präsidenten Karol Nawrocki. Der Pole hatte Mitte vergangenen Jahres die Stichwahl um das Präsidentenamt gewonnen und hatte im Herbst darauf in Washington Trump besucht. Die beiden Politiker hatten damals ihre Sympathie füreinander deutlich gemacht. Außerdem, in der Volkshochschule Bad Kreuznach wird heute Abend wieder fleißig gequizt. Hat Bad Kreuznach mehr Einwohner als Bingen? Ist ein Smart schwerer als ein Elefant? Was ist der häufigste Straßenname in Deutschland? Quizmeister Steffen Schindler testet das Wissen der gegeneinander antretenden Gruppen mit außergewöhnlichen Fragen und Aufgaben. Mitmachen kostet 13 Euro. Der Quizabend der VHS beginnt heute Abend um 19 Uhr in der Trattoria Prina in Bad Kreuznach. In unseren Nachrichten. Die Polizei warnt aktuell vor russischsprachigen Schockanrufen im Raum Idar-Oberstein. Die Betrüger geben sich am Telefon als russische Polizisten aus und behaupten, Angehörige hätten in Russland einen schweren Unfall verursacht. Zwei ältere Männer sind bereits auf diese dreiste Masche hereingefallen und haben mehrere tausend Euro Bargeld verloren. Die Kriminalpolizei sucht aktuell Zeugen zu den Telefonbetrügern. Alles weitere dazu gibt's in unseren Lokalnachrichten um halb. Bis dahin geht's jetzt hier weiter mit Musik. Das ist eure Antenne am Freitag.

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2: Ich bin Marco Blechschmidt. Guten Morgen. Die Polizei warnt aktuell vor russischsprachigen Schockanrufen im Raum Idar-Oberstein und Morbach. In zwei Fällen gaben sich Betrüger am Telefon als russische Polizisten aus und behaupteten, Angehörige hätten in Russland einen schweren Unfall verursacht. Zwei ältere Männer übergaben daraufhin mehrere tausend Euro Bargeld an unbekannte Täter. Die Kriminalpolizei sucht jetzt Zeugen, besonders zu einem Geldabholer in Idar-Oberstein. Außerdem bitten die Beamten darum, russischsprachige Seniorinnen und Senioren vor dieser Betrugsmasche zu warnen. Im Landkreis Birkenfeld haben Feuerwehrkräfte erstmals an einem kreisweiten Lehrgang zur Wald- und Vegetationsbrandbekämpfung teilgenommen. Erstmals fand jetzt ein zweitägiger Pilotlehrgang zur Waldbrandbekämpfung statt. Knapp 30 Feuerwehrkräfte aus dem gesamten Kreisgebiet trainierten dabei spezielle Einsatzmethoden für Brände in Wäldern und auf Freiflächen. Zum Einsatz kamen auch neue Waldbrandfahrzeuge auf Unimog-Basis sowie spezielle Handwerkzeuge und Löschtechnik. Die Teilnehmer sollen das Wissen nun in ihre Feuerwehren weitertragen. Nach Angaben des Landkreises soll die Ausbildung künftig dauerhaft angeboten werden. Das Naturbad Staden in Idar-Oberstein startet an Pfingsten in die neue Saison. Das teilt die Stadtverwaltung mit. Ab Samstag können Besucher wieder im chlorfreien Naturbad schwimmen. Das Wasser wird dort ausschließlich über Pflanzenfilter gereinigt. Neben dem Schwimmbereich gibt es auch einen Sandstrand, Beachvolleyball und Tischtennis. Das Naturbad öffnet am Wochenenden und Feiertagen bereits ab 10.30 Uhr. Das Hallenbad in Idar-Oberstein bleibt über Pfingsten geschlossen. Ingelheim beteiligt sich wieder an der Aktion Stadtradeln. Das teilt die Stadtverwaltung mit. Von Ende Mai bis Mitte Juni sollen möglichst viele Alltagswege mit dem Fahrrad zurückgelegt werden. Zum Auftakt ist am 30. Mai ein gemeinsames familienfreundliches Anradeln geplant. Außerdem gibt es einen kostenlosen Fahrradcheck. Im vergangenen Jahr kamen in Ingelheim mehr als 172.000 Fahrradkilometer zusammen. Die Stadt möchte mit der Aktion klimafreundliche Mobilität weiter stärken.
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4: Autofahrer aufgepasst, geblitzt wird aktuell in Bad Kreuznach in der Gensinger Straße und auf der A60 bei Heidesheim. Wenn ihr unterwegs seid und auch was melden wollt, dann erreicht ihr unsere Verkehrshotline unter der 0671 920 88 88 0.
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4: Angenehme 25 Grad erwarten uns heute an diesem schönen Tag. Und davon sind wir auch gar nicht mehr so weit weg. In Bad Kreuznach am Kornmarkt 18 Grad. In Bingen am Mäuseturm zeigt das Thermometer 16 Grad. Kleines bisschen kühler ist es in Idar-Oberstein an der Christuskirche und in Baumholder an der US High School. Hier messen wir je 15 Grad.
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4: Die perfekte musikalische Begleitung für diesen schönen Freitagmorgen, die gibt's bei uns auf der Antenne. Nelly und Kelly Rowland mit Dilemma. Ich bin Max Wischermann.
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0: Die Antenne, es ist Freitag, heißt kurz vorm Wochenende. Und dabei steht ja diesmal ein ganz besonderes Wochenende vor der Tür. Montag ist nämlich Pfingsten. Dass wir da ein verlängertes Wochenende haben, das ist, glaube ich, den meisten bekannt. Warum wir aber überhaupt Pfingsten feiern, das wissen nicht ganz so viele. Wir waren in Idar-Oberstein unterwegs und haben euch genau diese Frage gestellt.
1: Das Pfingstfest ist, glaube ich, das Fest des Heiligen Geistes.
2: Das ist der Heilige Geist, der zu den Jüngern gesprochen hat oder zu denen zurückgekommen ist. Und das, ja, ist so ein bisschen der Startschuss fürs Christentum.
3: Da ist der Heilige Geist zu den Jüngern gekommen.
4: Ich weiß nicht, ob es die Jünger waren, dass die dann in allen Sprachen sprechen konnten und das Wort weitergeben konnten überall hin.
5: Pfingsten, das war die Sache mit den Sprachen, ne? Mit dem Turm zu Babel.
0: Eigentlich ein gutes Thema für die schlaue Frage. Aber um genau zu sein, symbolisiert Pfingsten den Tag, an dem der Heilige Geist den Aposteln die Fähigkeit gab, die Botschaft Gottes auf allen Sprachen zu teilen. Damit wisst ihr jetzt auch, warum wir am Montag Pfingsten feiern. Aber was sind denn eure Pläne für das lange Wochenende?
6: Ich arbeite auf dem Schiff.
7: Also genau, wir sind auf dem Flusskreuzfahrtschiff.
6: Ja, also normalerweise, wenn ich zu Hause wäre, dann würden wir grillen. An Pfingsten mit der Familie.
8: Pfingstsonntag habe ich frei, da ist Familienzeit und Pfingstmontag wieder arbeiten.
9: Also die Feiertage werden eigentlich immer ausgenutzt zum draußen sitzen und grillen und so ja, wenn das Wetter halt mitspielt. Ne? Man hat jetzt auch mal Kinder, dann geht man auch mal ein bisschen auf den Spielplatz.
10: Da fahren wir nach Fontainebleau zum draußen bouldern, eine Woche lang.
11: Am Pfingsten kommt meine Tochter und das ist das Beste. Meine Tochter möchte Schuhe kaufen gehen.
12: Ist ganz toll, aber wir werden uns auch natürlich gemütlich machen, aber sie bleibt nicht lange, nur von Freitagabend bis Sonntagmorgen und dann müssen wir sehen, dass wir alles in den Samstag reinpacken.
0: Das klingt nach abwechslungsreichen Plänen für das verlängerte Pfingstwochenende. Wir von der Antenne wünschen euch natürlich auch erholsame Feiertage. Genießt die Zeit mit euren Freunden und der Familie bei hoffentlich perfektem Wetter. Wir machen jetzt weiter mit perfekter Musik. Ja, das ist eure Antenne am Freitag.

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1: Ich bin Marco Blechschmidt. Guten Morgen. Polizei warnt vor russischsprachigen Schockanrufen in Ida Oberstein. Außerdem in unseren Lokalnachrichten um 9:30 Pilotlehrgang

0: Zur Waldbrandbekämpfung stärkt Feuerwehren im Kreis Birkenfeld. Naturbad Staden startet an Pfingsten in die neue Saison und Ingelheim startet erneut beim Stadtradeln.
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2: Ich bin Diana Kramer. Familien mit kleinen Kindern sollen das Kindergeld bald ohne Antrag automatisch ausgezahlt bekommen. Heute befasst sich der Bundestag mit diesem Gesetzentwurf, den das Kabinett im März schon auf den Weg gebracht hatte.
3: Finanzminister Klingbeil will Familien entlasten. Mehr Zeit fürs Baby statt für lästige Bürokratie, sagte er den Funke-Zeitungen. Das Kindergeld beträgt im Moment unabhängig vom Einkommen 259 Euro pro Monat und Kind. Das neue Verfahren ohne Antrag soll laut Gesetzentwurf ab dem kommenden Jahr in zwei Schritten greifen. In einer ersten Stufe sollen all diejenigen Eltern das Kindergeld automatisch bekommen, die bereits ein älteres Kind haben. Später könnten dann auch die Eltern auf den Antrag verzichten, die ihr erstes Kind bekommen. David Riemer, Berlin.
2: Ab Juli wird bei Flügen aus Deutschland weniger Ticketsteuer fällig. Der Bundestag hat am Abend eine entsprechende Gesetzesänderung verabschiedet. Je nach Strecke sinkt die Abgabe pro Flug um 2,50 Euro bis 11,40 Euro. Ob Tickets dadurch tatsächlich günstiger werden, ist allerdings unklar. Wegen stark gestiegener Kerosinpreise gilt es als zweifelhaft, dass Airlines die Senkung komplett an Kunden weitergeben. Dem Staat entgehen dadurch jährlich mehrere hundert Millionen Euro. Während in Deutschland US-Soldaten abgezogen werden sollen, will US-Präsident Donald Trump zusätzlich 5.000 Streitkräfte nach Polen entsenden. Das kündigt er auf der Plattform Truth Social an.
4: Trump begründet die Entscheidung mit seinem guten Verhältnis zum polnischen Präsidenten. Aber konkret über das Wann und Wo dieser Verlegung von US-Soldaten wurde er nicht. Der Abzug von 5.000 US-Soldaten aus Deutschland hat nach Ansicht Polens eine Neuorganisation der amerikanischen Truppen in Europa zur Folge. Dies könnte dazu führen, dass andere Brigaden in andere Länder geschickt werden, hieß es aus Warschau. Vor drei Wochen hatte das Pentagon den Abzug von rund 5.000 US-Soldaten aus Deutschland befohlen. Tina Eck, USA.
2: Wer jetzt zu Pfingsten verreisen will, braucht vor allem eins: Geduld. Der ADAC rechnet rund um das lange Wochenende mit vielen Staus. Pfingsten zählt traditionell zu den verkehrs- und damit staureichsten Reisezeiten des Jahres. Auch die Bahn rechnet mit vollen Zügen, vor allem Richtung Küste und zwischen den großen Städten. Der erste Reiseschwung wird bereits heute Nachmittag erwartet und dann die Rückreisewelle am Pfingstmontag und am Dienstag.
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6: Autofahrer an diesem frühen, ja, nicht mehr ganz so frühen Freitagmorgen. Aufgepasst, geblitzt wird aktuell in Bad Kreuznach an der Gensinger Straße und in Bingen-Büdesheim in der Kepsmühlstraße. Wenn ihr unterwegs seid und auch was melden wollt, ganz egal ob weitere Blitzer, ein Stau oder auch eine Gefahrenstelle, dann erreicht ihr uns unter der 0671 920 88 88 0.
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6: Bis zu 25 Grad heute und wir sind knapp vor der 20-Grad-Marke, jetzt um kurz nach 9 in Bad Kreuznach am Prieger-Denkmal. Aktuell 19 Grad, 18 sind es in Heinzenberg am Bürgerhaus und in Niederoberstein am Stadion im Haag. 17 Grad messen wir in Schauren am Brunnenplatz. Wie gesagt, bis zu 25 Grad heute, also nicht mehr lange und dann diese vorsommerlichen Glückstemperaturen, nenne ich es mal heute. Ja, da kann man sich richtig drauf freuen.
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6: Kurze Gedankenreise. Wir stellen uns vor, man fährt oder fliegt nach Antalya, nimmt dort an einer Kickbox World Cup Meisterschaft statt und ist auf einmal einfach überragend gut, fliegt nach Hause mit 4 Goldmedaillen im Gepäck. Genau das ist Theresa Peckwohl passiert und wie es dazu gekommen ist und auch was für ein großartiger Erfolg das für die junge Kickboxerin ist, darum geht's gleich hier bei uns im Programm nach Bruno Mars und Depeche Mode. Das ist eure Antenne.
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0: Die Antenne mit Depeche Mode, das ist der Freitagmorgen. Die Münster-Sarnsheimerin Theresa Peckruhl ist gerade zurück aus Antalya gekommen. Dort hat sie als Mitglied des Sportclub Rhein-Nahe am Türkisch World Cup teilgenommen. Dabei gewann die Kickboxerin gleich 4-mal die Goldmedaille. Ja, wie sich das anfühlen muss, das hat sie uns im Interview verraten.
1: Das ist einfach ein unbeschreibliches Gefühl. Ich glaube, das kann man sich gar nicht vorstellen. Vor allem, ich war davor richtig aufgeregt, weil ich die ganzen Leute in der Klasse gesehen habe, weil es ja mein erstes Jahr jetzt in der Erwachsenenklasse ist. Und das ist ein bisschen anders wie jetzt bei den Junioren. Da gibt es halt keine richtige Altersbeschränkung mehr.
0: Ja, ein großartiger Erfolg, aber hast du denn mit so einem Erfolg überhaupt gerechnet?
2: Nee, niemals hätte ich damit gerechnet. Vor allem in der höheren Gewichtsklasse. Ich habe hier meine Gewichtsklasse gekämpft, in meiner Klasse, in zwei verschiedenen Disziplinen. Und dann hat der Papa mich noch so in der höheren Gewichtsklasse, also der bis 60 Kilo angemeldet. Das ist diese Vorstufe vor Olympia. Und dann habe ich die auch ausprobiert und ich hätte echt nicht gedacht, weil die anderen ja dann noch 5 Kilo mehr wiegen als ich, dass ich das da dann schaffe und hatte auch sehr Respekt vor der Klasse.
0: Aber was war dann deiner Meinung nach der Schlüssel zum Erfolg für dich bei diesem World Cup?
2: Also ich sage ganz ehrlich auch, mein Kopf, dass ich wirklich immer mich nicht zu nervös mache. Also ich weiß, dass ich jetzt abliefern muss und dann immer wirklich einen klaren Kopf behalte und nicht irgendwie an etwas anderes denke oder mir dann auch wirklich zu starken Druck mache. Es ist zwar ein starker Druck auf mir, aber wirklich, dass ich mit meinem Kopf klar bleibe.
0: Ja, auch ein guter Tipp für den Alltag, einfach mal einen kühlen Kopf bewahren. Gleich erfahren wir außerdem, wie wichtig die Zusammenarbeit mit ihrem Vater, der eben gleichzeitig auch ihr Coach ist und also wie das zum Erfolg beiträgt. Und ich kann mir vorstellen, das ist vielleicht auch nicht immer so einfach, wenn der Vater dann auch noch der Trainer ist. Wir machen jetzt aber erstmal weiter mit Musik. Robin Schulz und Fastboy, Million Good Reasons.

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1: Ich bin Marco Blechschmidt, guten Morgen. Die Polizei warnt aktuell vor russischsprachigen Schockanrufen im Raum Ida Oberstein und Morbach. In zwei Fällen gaben sich Betrüger am Telefon als russische Polizisten aus und behaupteten, Angehörige hätten in Russland einen schweren Unfall verursacht. Zwei ältere Männer übergaben daraufhin mehrere tausend Euro Bargeld an unbekannte Täter. Die Kriminalpolizei sucht jetzt Zeugen, besonders zu einem Geldabholer in Ida Oberstein. Außerdem bitten die Beamten darum, russischsprachige Seniorinnen und Senioren vor dieser Betrugsmasche zu warnen. Im Landkreis Birkenfeld haben Feuerwehrkräfte erstmals an einem kreisweiten Lehrgang zur Wald- und Vegetationsbrandbekämpfung teilgenommen. Erstmals fand jetzt ein zweitägiger Pilotlehrgang zur Waldbrandbekämpfung statt. Knapp 30 Feuerwehrkräfte aus dem gesamten Kreisgebiet trainierten dabei spezielle Einsatzmethoden für Brände in Wäldern und auf Freiflächen. Zum Einsatz kamen auch neue Waldbrandfahrzeuge auf Unimog-Basis sowie spezielle Handwerkzeuge und Löschtechnik. Die Teilnehmer sollen das Wissen nun in ihre Feuerwehren weitertragen. Nach Angaben des Landkreises soll die Ausbildung künftig dauerhaft angeboten werden. Das Naturbad Staden in Ida Oberstein startet an Pfingsten in die neue Saison. Das teilt die Stadtverwaltung mit. Ab Samstag können Besucher wieder im chlorfreien Naturbad schwimmen. Das Wasser wird dort ausschließlich über Pflanzenfilter gereinigt. Neben dem Schwimmbereich gibt es auch einen Sandstrand, Beachvolleyball und Tischtennis. Das Naturbad öffnet am Wochenenden und Feiertagen bereits ab 10.30 Uhr. Das Hallenbad in Ida Oberstein bleibt über Pfingsten geschlossen. Ingelheim beteiligt sich wieder an der Aktion Stadtradeln. Das teilt die Stadtverwaltung mit. Von Ende Mai bis Mitte Juni sollen möglichst viele Alltagswege mit dem Fahrrad zurückgelegt werden. Zum Auftakt ist am 30. Mai ein gemeinsames familienfreundliches Anradeln geplant. Außerdem gibt es einen kostenlosen Fahrradcheck. Im vergangenen Jahr kamen in Ingelheim mehr als 172.000 Fahrradkilometer zusammen. Die Stadt möchte mit der Aktion klimafreundliche Mobilität weiter stärken.
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3: Unsere Verkehrshotline, das ist die 0671 920 88 88 0. Und hier habt ihr uns ganz fleißig Blitzer gemeldet. Einer davon steht in Bad Kreuznach in der Gensinger Straße, der andere in Bingen-Büdesheim in der Kepsmühlstraße. Wenn ihr unterwegs seid und sagt, ach Mensch, ich möchte auch was melden, ganz egal ob Blitzer, Staus oder eine Gefahrenstelle, dann gerne anrufen oder einfach eine WhatsApp direkt hier an mich ins Studio schicken.
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3: Ja, wir wärmen uns hier langsam auf für den Sommer. Ich glaube, anders kann man es nicht nennen. Die Temperaturen heute bis 25 Grad und Richtung Wochenende wird es dann nur noch wärmer und wärmer. In Münster-Samsheim am Stumpfenturm haben wir schon jetzt 22 Grad. 19 sind es aktuell in Bad Kreuznach an der Pfingstwiese und in Ida Oberstein an der Christuskirche. In Hottenbach ist es aktuell noch sogar ein Grad kühler. Da messen wir aktuell 18 Grad.
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3: Kickboxerin Theresa Peckhol ist mit 4 Goldmedaillen im Handgepäck aus Antalya zurückgekehrt. Und wir haben jetzt schon ein bisschen was über ihre Erfolge und wie sie sich da auch mental auf so Kämpfe vorbereitet gehört. Worüber wir aber noch nicht wirklich gesprochen haben, ist, dass ihr Vater gleichzeitig auch ihr Coach ist. Und ob das manchmal zu so ein bisschen Reibungen führt im Alltag, das ist gleich Thema hier bei uns nach ein bisschen Musik von Kamrat und Miley Cyrus auf eurer Antenne.
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0: Freitag mit der Antenne Midnight Sky mit Miley Cyrus. Theresa Pekrul ist gerade zurück aus Antalya gekommen. Dort hat sie als Mitglied des Sportclub Rhein-Nahe am Türkisch World Cup teilgenommen und gleich 4 Goldmedaillen im Kickboxen abgestaubt. Seit Beginn ihrer Karriere trainiert sie mit ihrem Vater als Coach. Wie wichtig ihr diese Zusammenarbeit ist, das hat sie uns persönlich erzählt.
1: Das ist schon wichtig, dass mein Papa das ist, weil er mich halt schon so gut kennt. Er coacht mich, er trainiert mich schon, seitdem ich klein bin. Meinen ersten Kampf hatte ich mit 6 und da saß er schon bei mir in der Ecke. Auch für die Taktik ist es halt gut. Natürlich machen die Nationalspieler das auch gut, aber wenn ich dann zum Beispiel einmal im ganzen Jahr eine Woche da von denen gecoacht werde, die kennen mich natürlich nicht so gut wie mein Papa jetzt und deswegen ist es einfach ein viel besser eingespieltes Team mit meinem Papa.
0: Tatsächlich kam es erst jetzt kürzlich während eines Kampfes zu unsportlichem Verhalten deiner Gegnerin. Wie ist dein Vater da mit der Situation umgegangen?
1: Da musste ich ihn ein bisschen beruhigen, weil also die andere, die hat schon sehr hart geschlagen, ne? Und die hat mir einen Tieftritt verpasst, das darf man ja nicht. Und dann ist mein Papa sehr emotional geworden und dann musste ich ihn ein bisschen beruhigen, weil natürlich ist es nochmal was anderes, wenn das die eigene Tochter ist. Aber da habe ich ihm dann auch ihm gesagt, Papa, alles gut, ich habe keine Schmerzen und dann ist dann auch alles wieder gut gewesen.
0: Wie geht's da jetzt weiter? Also was sind deine nächsten Ziele?
1: In 2 Wochen bewerbe ich mich an der Uni für einen Sportereignungstest. Ich bin mal gespannt. Eine Woche später ist dann die Deutsche Meisterschaft und da wird das jetzt auch nochmal ganz entscheidend, wer dann mitgenommen wird für die Europameisterschaft in Nordmazedonien, weil das ist jetzt, sage ich mal, eins der wichtigen Qualifikationen, wer halt dann die Beste in Deutschland ist und wer dann nominiert wird.
0: Wir drücken auf jeden Fall ganz, ganz fest die Daumen und ja, hoffentlich können wir bald schon von weiteren Erfolgen berichten, hier auf der Antenne. Ich bin Max Wischermann, wir machen weiter mit Musik, I Just Died in Your Arms, Cutting Crew.

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1: Ich bin Marco Blechschmidt, guten Morgen. Polizei warnt vor russischsprachigen Schockanrufen in Ida Oberstein. Außerdem in unseren Lokalnachrichten um 1:30. Pilotlehrgang zur Waldbrandbekämpfung stärkt Feuerwehren im Kreis Birkenfeld. Naturbad Staden startet an Pfingsten in die neue Saison und Ingelheim startet erneut beim Stadtradeln.
0: Und jetzt das Neueste aus Deutschland und der Welt.
2: Ich bin Diana Kramer. In Apotheken gibt es schon jetzt nicht nur Medikamente, künftig sollen sie aber noch weitere Leistungen anbieten können. Das sehen Gesetzespläne von Gesundheitsministerin Nina Wagen vor, die der Bundestag heute beschließen soll.
3: Impfungen, Vorsorge oder die gewohnten Medikamente, auch wenn gerade das Rezept fehlt. Die neuen Möglichkeiten sollen die Versorgung insgesamt breiter aufstellen und gegen das Apothekensterben helfen, gerade auf dem Land. Denn so wenige wie aktuell gab es zuletzt vor 50 Jahren. Künftig sollen Apotheken viel mehr Leistungen

0: Leistungen anbieten dürfen, von Blutabnahmen über Schnelltests bis zur Früherkennung von Krankheiten. Auch wann sie öffnen wollen, sollen die Apotheken künftig selbst entscheiden dürfen, je nach Bedarf. Das ist bisher wesentlich strenger geregelt. Ursula Winkler, Nachrichtenredaktion.
1: Angesichts der anhaltenden Krisenstimmung hält sich die Verbraucherstimmung in Deutschland auch im Mai nicht entscheidend auf. Die Einkommenserwartungen, die sich mit Beginn des Iran-Kriegs deutlich eingetrübt hatten, fallen aktuell aber etwas positiver aus als noch im April. Das geht aus der aktuellen Konsumklimastudie der Institute GfK und NIM hervor. Die Anschaffungsneigung bleibe aber weiter verhalten, denn die Mehrheit der Verbraucher rechnet mit weiter steigenden Preisen. Bei einem Cyberangriff auf einen externen Dienstleister deutscher Kliniken sind Daten zehntausender Patienten gestohlen worden. Allein die Uniklinik Köln meldet rund 30.000 Betroffene.
2: In Baden-Württemberg wurden Daten von mehr als 72.000 Patientinnen und Patienten der Unikliniken Freiburg, Ulm, Heidelberg und Tübingen erbeutet. Gestohlen wurden zum Beispiel Namen, Geburtsdaten und Adressen, zum Teil auch Rechnungsdaten mit Hinweisen auf Diagnosen und Behandlungen. Die Kliniken betonen, die Patientenversorgung war zu keinem Zeitpunkt betroffen. Die Kölner Uniklinik will alle Betroffenen in Kürze über den Vorfall informieren, heißt es. Wer kein Schreiben bekommt, ist nicht betroffen. Ob andere Kliniken nachziehen, ist unklar. David Riemer, Nachrichtenredaktion.
1: Nach 12 Ziehungen ohne Sieger in der Gewinnklasse 1 geht es im Eurojackpot heute um 120 Millionen Euro. Das ist die gesetzliche Obergrenze für die europäische Lotterie mit 19 Teilnehmerländern. Sollte der Jackpot auch bei der 13. Ziehung heute Abend in Helsinki nicht geknackt werden, fließt er in die Gewinnklasse 2.
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5: Der Antenne-Verkehrsservice aktuell wird geblitzt, unter anderem in Bad Kreuznach in der Gensinger Straße und in Bingen-Büdesheim in der Kepsmühlstraße. Wenn ihr unterwegs seid und auch was melden wollt, dann erreicht ihr uns unter der 0671 920 88 88 0.
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5: Das aktuelle Wetter in Bad Kreuznach am Kriegerdenkmal messen wir 19 Grad. 17 sind es in Heinzenberg am Bürgerhaus und in Idar-Oberstein am Stadion im Haag. Kleines bisschen kühler, 16 Grad aktuell in Schauren am Brunnenplatz. Heute Temperaturen bis 25 Grad und das ist erst ein Vorgeschmack, denn Richtung Sonntag und Montag knacken wir easy die 30 Grad Marke, bis zu 32 Grad dann. Oh, richtige Sommergefühle kommen da auf.
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5: Die Antenne um kurz nach 10. Gleich machen wir weiter mit guter Musik von Katy Perry und Madonna. Außerdem wollen wir natürlich wissen, was geht ab in der Region. Unsere Veranstaltungstipps gleich nach ein bisschen Musik. Ich bin Max Wischermann.
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0: Antenne am Freitag und wir wollen natürlich wissen, was geht an diesem langen Pfingstwochenende ab in der Region?
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0: Musik, Wein und Festivalstimmung, genau das erwartet euch bei Sip & Sound beim Bonheimer Hof in Hackenheim. Das Weinfestival verspricht 3 Tage voller entspannter Atmosphäre, abwechslungsreicher Musik und bester Weine direkt vom Weingut. Am Freitag startet das Wochenende mit EDM und Vocal House, perfekt zum Tanzen und Feiern bis in die Nacht. Der Samstag gehört dann in Livebands mit jeder Menge Stimmung, Mitsingmomenten und ganz viel Festival-Feeling. Am Sonntag klingt das Festival dann gemütlich beim Frühshoppen mit Blasmusik aus. Tickets erhaltet ihr an der Abendkasse. Am Sonntag ist der Eintritt frei. Los geht es um 18 Uhr auf dem Bonheimer Hof in Hackenheim. Morgen startet die Veranstaltung um 16 Uhr und am Sonntag geht es um 11 Uhr mit dem Frühshoppen los. 99 Männer, 3 Proben, 2 Songs und ein gemeinsamer Auftritt. Das erwartet euch bei dem neuen Chorprojekt 99 Männer, ein Sound im Bad Kreuznach. Eingeladen sind Männer aus dem gesamten Kreisgebiet und darüber hinaus, egal ob mit oder ohne Chorerfahrung. Das Projekt richtet sich ausdrücklich auch an alle, die schon immer mal in einem Chor singen wollten, aber einfach bisher nie den Einstieg gefunden haben. Gesungen werden bewusst einfache Songs, bei denen der Spaß am gemeinsamen Singen im Vordergrund steht. Außerdem gibt es eine besondere Challenge. Welche Firma, welcher Verein oder welche Familie stellt die größte Gruppe? So können auch Vater, Großvater, Schwiegersohn und Enkel alle gemeinsam teilnehmen. Unter allen Familien wird dann ein Essensgutschein im Wert von 100 Euro verlost. Die erste Probe startet morgen um 10 Uhr im Bonhoeffer Haus in Bad Kreuznach. Ab morgen wird in Burg Laien in Rümmelsheim wieder gefeiert. Über Pfingsten öffnen 6 Winzerhöfe ihre Türen zum traditionellen Weinhöfefest. Besucher erwartet ein Wochenende mit Nahewein, Live-Musik, kulinarischen Angeboten und ganz, ganz vielen Aktionen. Highlights sind die Eröffnungsweinprobe am Samstag im Schlossgut Diehl, der Trollbachlauf am Sonntag sowie die große Jahrgangsverkostung am Montag. Mit dabei sind unter anderem das Schlossgut Diehl, das Weingut Forster und das Weingut Jobab Schäfer. Per Mail könnt ihr euch für bestimmte Aktionen, wie etwa der Eröffnungsweinprobe, für 15 Euro anmelden. Los geht es morgen um 17.30 Uhr, am Sonntag öffnen die Höfe um 11 Uhr und am Montag endet das Fest mit der Jahrgangsverkostung von 11 bis 17 Uhr.
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1: Ich bin Marco Blechschmidt, guten Morgen. Die Polizei warnt aktuell vor russischsprachigen Schockanrufen im Raum Ida-Oberstein und Morbach. In zwei Fällen gaben sich Betrüger am Telefon als russische Polizisten aus und behaupteten, Angehörige hätten in Russland einen schweren Unfall verursacht. Zwei ältere Männer übergaben daraufhin mehrere tausend Euro Bargeld an unbekannte Täter. Die Kriminalpolizei sucht jetzt Zeugen, besonders zu einem Geldabholer in Ida-Oberstein. Außerdem bitten die Beamten darum, russischsprachige Seniorinnen und Senioren vor dieser Betrugsmasche zu warnen. Im Landkreis Birkenfeld haben Feuerwehrkräfte erstmals an einem kreisweiten Lehrgang zur Wald- und Vegetationsbrandbekämpfung teilgenommen. Erstmals fand jetzt ein zweitägiger Pilotlehrgang zur Waldbrandbekämpfung statt. Knapp 30 Feuerwehrkräfte aus dem gesamten Kreisgebiet trainierten dabei spezielle Einsatzmethoden für Brände in Wäldern und auf Freiflächen. Zum Einsatz kamen auch neue Waldbrandfahrzeuge auf Unimog-Basis sowie spezielle Handwerkzeuge und Löschtechnik. Die Teilnehmer sollen das Wissen nun in ihre Feuerwehren weitertragen. Nach Angaben des Landkreises soll die Ausbildung künftig dauerhaft angeboten werden. Das Naturbad Staden in Ida-Oberstein startet an Pfingsten in die neue Saison. Das teilt die Stadtverwaltung mit. Ab Samstag können Besucher wieder im chlorfreien Naturbad schwimmen. Das Wasser wird dort ausschließlich über Pflanzenfilter gereinigt. Neben dem Schwimmbereich gibt es auch einen Sandstrand, Beachvolleyball und Tischtennis. Das Naturbad öffnet am Wochenenden und Feiertagen bereits ab 10.30 Uhr. Das Hallenbad in Ida-Oberstein bleibt über Pfingsten geschlossen. Ingelheim beteiligt sich wieder an der Aktion Stadtradeln. Das teilt die Stadtverwaltung mit. Von Ende Mai bis Mitte Juni sollen möglichst viele Alltagswege mit dem Fahrrad zurückgelegt werden. Zum Auftakt ist am 30. Mai ein gemeinsames familienfreundliches Anradeln geplant. Außerdem gibt es einen kostenlosen Fahrradcheck. Im vergangenen Jahr kamen in Ingelheim mehr als 172.000 Fahrradkilometer zusammen. Die Stadt möchte mit der Aktion klimafreundliche Mobilität weiter stärken.
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2: Es geht gut los am deutschen Aktienmarkt. Der DAX steigt im frühen Handel zunächst um 0,5% auf 24.722 Punkte. Es ist bisher ein ruhiges Geschäft vor dem Wochenende. Positive Zahlen für das deutsche Bruttoinlandsprodukt im ersten Quartal sorgen für eine positive Grundstimmung bei den Anlegern. Davon profitieren unter den 40 DAX-Standardwerten erst einmal Infineon, die Aktie der Deutschen Post und Symrise. Im Minusbereich sehen wir jedoch Scout24, Brenntag und BASF. Der Euro zeigt sich am Vormittag mit einem $1,16,05 stabil. Aus Frankfurt, Klaus Bente.
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4: Autofahrer aufgepasst, geblitzt. Aktuell wird in Bingen-Büdesheim in der Kepsmühlstraße und in Bad Kreuznach in der Gensinger Straße geblitzt. Wenn ihr unterwegs seid und auch was melden wollt, ganz egal ob Blitzer, Staus oder auch eine Gefahrenstelle, dann erreicht ihr unsere Verkehrshotline unter der 0671 920 88 88 0.
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4: Richtung Wochenende und dann Anfang nächster Woche haben wir richtig warmes, sommerliches Wetter, bis zu 32 Grad. Heute bis zu 25 Grad, also schon mal ein kleiner Vorgeschmack darauf. Aktuell in Bad Kreuznach an der Römerhalle 20 Grad, genauso auch in Ida-Oberstein an der Burg Bosselstein, in Oberstreit an der Brunnenstraße und in Achtelsbach am Forsthaus Neuhof ist es ein bisschen kühler. Hier messen wir aktuell 19 Grad.
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4: Ich bin Max Wischermann und das ist eure Antenne um kurz nach 10:30. Wir machen weiter mit Musik Jack Curly, Better With You und Timbaland featuring One Republic, Apologize.
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1: Ich bin Elliot Maßhoff. Schönen guten Tag. Bad Kreuznacher Innenstadt wird grüner. Außerdem in unseren Lokalnachrichten um halb. Wohnpark Schönenwald in Birkenfeld steht vor der Fertigstellung. Ingelheimer Spielplätze werden fit für den Sommer gemacht. Und Gemeinschaftsgarten in Bruschied neu angelegt.
0: Und jetzt das Neueste aus Deutschland und der Welt.
2: Ich bin Diana Kramer. Familien mit kleineren Kindern sollen das Kindergeld künftig automatisch erhalten. Heute befasst sich der Bundestag mit dem Gesetzentwurf, den das Kabinett schon im März auf den Weg gebracht hatte. Der Ansatz, mehr Zeit fürs Baby statt für lästige Bürokratie, sagte Bundesfinanzminister Lars Klingbeil im Bundestag.
3: Kaum ein Ereignis verändert das Leben so sehr wie die Geburt eines Kindes. Junge Eltern sind überwältigt vom Glück, aber auch von der neuen Mammutaufgabe, die vor ihnen liegt, und auch von den schlaflosen Nächten. Und in solch einer Lebensphase gibt es Wichtigeres zu tun, als sich mit Papierkram und Behörden auseinanderzusetzen. Erst recht, wenn es Leistungen sind, die einem ohnehin zustehen.
2: Das neue Verfahren ohne Antrag soll ab dem kommenden Jahr schrittweise greifen, so Finanzminister Klingbeil. Ein weiteres Thema im Bundestag ist die Apothekenreform. Die Gesetzespläne von Gesundheitsministerin Nina Wagen sehen vor, zusätzliche Leistungen für Patienten zu ermöglichen, etwa Vorsorgeangebote oder Impfungen. Apotheken sollen in bestimmten Fällen auch verschreibungspflichtige Medikamente direkt abgeben können, ohne ärztliches Rezept. Geplant sind außerdem Lockerungen bei Vorschriften für den Apothekenbetrieb, etwa bei den Öffnungszeiten.

0: In Schweden beraten heute die NATO-Außenminister weiter über die Zukunft des Bündnisses. Auch US-Außenminister Rubio ist dabei. Für Gesprächsstoff sorgt wieder einmal US-Präsident Trump. Er will 5000 Soldaten nach Polen entsenden.
1: Die USA sind wütend wegen einiger NATO-Länder wie Spanien, weil sie dortige Stützpunkte nicht für den Iran-Krieg nutzen dürfen. Und sie erwarten mehr Einsatz von den europäischen Verbündeten. Kurz vor dem Ministertreffen bekräftigte NATO-Generalsekretär Rutte, die Europäer müssten mehr Verantwortung übernehmen. Die überraschende Entscheidung von Präsident Trump zur Entsendung von 5000 Soldaten nach Polen sei keine Trendwende. Erst kürzlich hatten die USA den Abzug von mindestens 4000 Soldaten aus Polen angekündigt. Trump begründete die Kehrtwende damit, dass er den polnischen Präsidenten sehr möge. Aus Brüssel, Dieter Ebeling.
0: An deutschen Amtsgerichten stagniert die Zahl der Insolvenzanmeldungen. Im Februar haben 2053 Unternehmen ihre Zahlungsunfähigkeit angezeigt, teilte das Statistische Bundesamt mit. Das waren 0,7% weniger als ein Jahr davor. Zu Jahresbeginn waren noch deutliche Anstiege registriert worden. Besonders betroffen waren erneut das Gastgewerbe, aber auch der Bereich Verkehr und Logistik.
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4: Unsere Verkehrshotline, das ist die 0671 920 88 88 0. Da wurden uns auch zwei Blitzer durchgegeben. Einer in Bad Kreuznach in der Gensinger Straße. Der andere steht in Bingen-Büdesheim in der Kepsmühlstraße. Wenn ihr jetzt sagt, ich möchte auch einen Blitzer durchgeben, dann könnt ihr uns ganz einfach erreichen. Einfach anrufen oder eine WhatsApp direkt ins Studio schicken.
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4: Die 20-Grad-Marke ist gefallen. Die Thermometer zeigen fast überall 20 Grad oder sogar schon mehr an. Heute bis 25 Grad wird es werden. In Bad Kreuznach im Kurpark messen wir aktuell 21 Grad. Genauso auch in Ida Oberstein am Stadttheater. 20 Grad sind es in Langenthal am Hollerweg und in Baumholder am Truppenübungsplatz.
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4: Das ist eure Antenne mit Max Wischermann. Und ja, ich glaube, dass jetzt am Wochenende ein verlängertes Wochenende ansteht und wir den Montag frei haben, das muss ich, glaube ich, keinem erzählen. Aber natürlich stellt sich bei mir die Frage, was macht ihr mit diesem langen Wochenende? Also viele, klar, wenn man zu Hause sitzt und einfach mal ein bisschen entspannt, sei jedem gegönnt. Vielleicht fährt der ein oder andere ja aber auch weg. Uns hat das interessiert, deswegen haben wir einfach mal nachgefragt. Das hören wir gleich nach ein bisschen Musik hier auf eurer Antenne.
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0: 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Es ist Freitag, heißt kurz vorm Wochenende. Und dabei steht ja diesmal ein ganz besonderes Wochenende vor der Tür. Montag ist nämlich Pfingsten. Dass wir da ein verlängertes Wochenende haben, das ist, glaube ich, den meisten bekannt. Warum wir aber überhaupt Pfingsten feiern, das wissen nicht ganz so viele. Wir waren in Idar-Oberstein unterwegs und haben euch genau diese Frage gestellt.
1: Das Pfingstfest, glaube ich, das Fest des Heiligen Geistes.
2: Das ist der Heilige Geist, der zu den Jüngern gesprochen hat oder zu denen zurückgekommen ist. Und das, ja, ist so ein bisschen der Startschuss fürs Christentum.
3: Da ist der Heilige Geist zu den Jüngern gekommen.
4: Ich weiß nicht, ob es die Jünger waren, dass die dann in allen Sprachen sprechen konnten und das Wort weitergeben konnten überall hin.
5: Pfingsten, das war die Sache mit den Sprachen, ne? Mit dem Turm zu Babel.
0: Eigentlich ein gutes Thema für die schlaue Frage. Aber um genau zu sein, symbolisiert Pfingsten den Tag, an dem der Heilige Geist den Aposteln die Fähigkeit gab, die Botschaft Gottes auf allen Sprachen zu teilen. Damit wisst ihr jetzt auch, warum wir am Montag Pfingsten feiern. Aber was sind denn eure Pläne für das lange Wochenende?
6: Ich arbeite auf dem Schiff.
7: Also genau, wir sind auf dem Flusskreuzfahrtschiff.
6: Ja, also normalerweise, wenn ich zu Hause wäre, dann würden wir grillen. An Pfingsten mit der Familie.
8: Pfingstsonntag habe ich frei, da ist Familienzeit und Pfingstmontag wieder arbeiten.
9: Also die Feiertage werden eigentlich immer ausgenutzt zum draußen sitzen und grillen und so ja, wenn das Wetter halt mitspielt. Ne? Man hat jetzt auch mal Kinder, dann geht man auch mal ein bisschen auf den Spielplatz.
10: Da fahren wir nach Fontainebleau zum draußen bouldern, eine Woche lang.
11: Am Pfingsten kommt meine Tochter und das ist das Beste. Meine Tochter möchte Schuhe kaufen gehen. Ist ganz toll, aber wir werden uns auch natürlich gemütlich machen, aber sie bleibt nicht lange, nur von Freitagabend bis Sonntagmorgen und dann müssen wir sehen, dass wir alles in den Samstag reinpacken.
0: Das klingt nach abwechslungsreichen Plänen für das verlängerte Pfingstwochenende. Wir von der Antenne wünschen euch natürlich auch erholsame Feiertage. Genießt die Zeit mit euren Freunden und der Familie bei hoffentlich perfektem Wetter. Wir machen jetzt weiter mit perfekter Musik. Ja, das ist eure Antenne am Freitag.

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1: Ich bin LJ Maßhoff, schönen guten Tag. Die Stadt Bad Kreuznach macht die Innenstadt grüner. Kletterpflanzen und Steineichen sollen nun für mehr Schatten und ein verbessertes Klima sorgen. Oberbürgermeister Emanuel Letz mit mehr Einzelheiten.
2: Im Kornmarkt stehen große Baumkübel, die sicherlich auch noch ein bisschen wachsen. Die spenden Schatten, gerade auf dem Kornmarkt, der ja im Sommer ein Hitze-Hotspot ist. Und auf der Nahebrücke hat man Gestelle um die Bänke gemacht. Ziel soll natürlich sein, dass Rankpflanzen dieses Metall letztendlich verdecken und auch das spendet Schatten.
1: Die Baumkübel und Gestelle sind transportabel und können bei Bedarf verschoben oder demontiert werden. Finanziert werden die Maßnahmen über das KIPKI-Förderprogramm. Insgesamt sind 5 Projekte zur Aufwertung öffentlicher Plätze und Grünflächen in Bad Kreuznach geplant. Die Arbeiten am Wohnpark Schönenwald in Birkenfeld stehen vor der Vollendung. Das teilt die Kreisverwaltung mit. Die früheren Feldwebelhäuser im Bereich der ehemaligen Heinrich-Hertz-Kaserne wurden in den letzten 2 Jahren umfassend saniert. Entstanden sind 12 Wohnungen der Kreissiedlungsgesellschaft Birkenfeld. Die ersten Mieter können ab Juni einziehen. Das Projekt kostet gut 3 Millionen Euro und setzt auf erneuerbare Energien. Unter anderem gibt es eine Luft-Wasser-Wärmepumpe, Photovoltaik auf dem Dach und ein Mieterstrommodell. Landrat Miroslav Kowalski und Stadtbürgermeister Hans-Peter Lampel lobten den Wohnpark als Aufwertung für den künftigen Heinrich-Hertz-Campus. Die Vorbereitungen auf die neue Spielplatzsaison in Ingelheim haben begonnen. Das teilt die Stadtverwaltung mit. Der Bauhof führte auf mehreren Spiel- und Freizeitanlagen Instandhaltungsarbeiten durch. Zusätzlich waren externe Fachfirmen im Einsatz. An den Spielplätzen an der Selzer Mühle und Staufer Ring wurden neue Rampenanlagen gebaut. Auf dem Spielplatz Fingerkrautweg in Ullerborn entstand Mitte Mai ein neuer Rutschenturm mit Kleinkinderschaukel. Ende Mai startet außerdem der Umbau des Wasserspielplatzes auf dem Graben. Gleichzeitig wird auch der Trimdichpfad am Gau-Algesheimer Weg modernisiert. Dort entsteht zusätzlich eine neue Seilbahn für Kinder. Auch in Heidesheim und Freiweinheim laufen weitere Projekte. Ziel der Stadt ist es, die Spiel- und Aufenthaltsqualität weiter zu verbessern. In Proschied haben zahlreiche Helfer einen neuen Gemeinschaftsgarten angelegt. Das teilt die Kreisverwaltung mit. Der sogenannte Kappesgarde entstand in Zusammenarbeit zwischen dem Naturpark Sohnwald Nahe und der Gemeinde Proschied. Bereits bis in die 1970er Jahre hatte es dort einen gemeinschaftlich genutzten Garten gegeben. An der Pflanzaktion beteiligten sich viele Kinder, Jugendliche und Erwachsene. Gepflanzt wurden unter anderem Möhren, Kartoffeln, Weißkohl, Erdbeeren und Kräuter. Der Garten soll künftig nicht nur regionalen Obst- und Gemüseanbau fördern, sondern auch ein Ort der Gemeinschaft und des Zusammenhalts sein.
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4: Blitzer aktuell in Bad Kreuznach in der Gensinger Straße und in Bingen-Büdesheim in der Kepsmühlstraße wird geblitzt. Hier also vorsichtig fahren, den Fuß vom Gas nehmen und besonders aufpassen. Wenn ihr auch einen Blitzer durchgeben wollt, dann erreicht ihr unsere Verkehrshotline unter der 0671 920 88 88 0. Ich wünsche euch eine gute Fahrt.
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4: Das aktuelle Wetter in Ida Oberstein am Alexanderplatz 22 Grad. Genauso auch in Bad Kreuznach am Stadthaus, kleines bisschen kühler, 21 Grad messen wir in Herrstein am Schinder-Hannes-Turm und in Kempten an der Feuerwehr aktuell 20 Grad.
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4: Kurz nach 11:30 hier auf eurer Antenne mit Max Wischermann. Wir machen jetzt weiter mit Calvin Harris und Regan Boneman, Lovers in a Past Life. Das ist eure Antenne mit guter Musik hier am Freitag.
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0: 20 vor 12, ihr habt die Antenne eingeschaltet und ja, meine Sendezeit, die neigt sich jetzt langsam dem Ende zu. Mein Kollege Paul Kalmund übernimmt gleich ab 12 und ich habe mir Paul direkt mal ins Studio geholt. Hallo Paul.
1: Hallo Max.
0: Und du hast eben schon gesagt, du brauchst Beratung, entweder von mir oder von einem unserer fleißigen Zuhörer.
1: Ja, es ist, also, es geht ums Thema Müll.
0: Müll?
1: Ja.
0: Mhm. Guter Einstieg. Das ist schon mal ein Catcher.
1: Nee, es geht um diesen Hausmüll und wir haben ja so eine gelbe Tonne und da kommt so Plastikmüll rein. Wie soll ich das sagen? Also diese Tonne wird nicht abgeholt. Seit mehreren Wochen nicht.
0: Mhm.
1: So, die steht da und es sammelt sich da der Müll. Und meine Vermieterin hat auch schon oft angerufen und so. Ja, und jetzt haben wir andere Müllsäcke ausprobiert, weil da die Hoffnung besteht, dass die dann mitgenommen werden.
0: Aber ist die, also kurz Zwischenfrage.
1: Ja.
0: Bei mir ist die gelbe Tonne meistens relativ voll.
1: Ja.
0: Ist es, wenn die jetzt wochenlang nicht abgeholt wird, das passt doch nicht alles in die gelbe Tonne, oder?
1: Nee, es ist ein Berg davor jetzt mittlerweile. Vor der Tonne noch. Ja, und genau, jetzt kam sie heute Morgen rein, hat mir so einen Müllsack in die Hand gedrückt von einer bestimmten Marke. Und den, ja, der soll abgeholt werden.
0: Okay.
1: Aber ich weiß nicht, ob das funktioniert. Jetzt muss ich meinen ganzen Müll umpacken quasi.
0: Aus der Tonne?
1: Ja, also aus meinem Müllsack. Der war noch nicht runtergebracht.
0: Ach so.
1: Ja, aber ich musste alles rüber, das war sehr ekelhaft.
0: Aber wenn das funktioniert, dann wirst du ja auch den ganzen Müllberg und die gelbe Tonne, die vorm Haus steht, auch in diese Säcke packen müssen, oder? Damit es irgendwann abgeholt wird.
1: Ja, so sah es auch aus, als ich das mir heute Morgen angeschaut habe. Aber ich weiß nicht, ist das so? Braucht man bestimmte Müllsäcke für die gelbe Tonne? Das kann doch nicht sein. Man kann einfach so ein Plastikding nehmen. Es kann nicht sein, dass ich eine bestimmte Marke, eine bestimmte Müllsackform brauche.
0: Nee, gelber Sack ist gelber Sack,
1: eben.
0: Oder?
1: Eben.
0: Hätte ich jetzt auch gesagt.
1: Eben.
0: Aber vielleicht, wir sind beide keine Müllexperten. Vielleicht gibt es ja jemanden da draußen, der dir weiterhelfen kann.
1: Ja, oder vielleicht jemand von der Müllabfuhr, der einfach mal irgendwie weiß, wie das funktioniert.
0: Guck mal, du hast jetzt noch 20 Minuten, ungefähr ein bisschen weniger, bis zum Start deiner Sendung. Glaubst du, wir kriegen es in diesen 20 Minuten das Problem gelöst?
1: Ich hoffe.
0: Ich glaube an unsere Zuhörer. Wir schaffen das zusammen.
1: Also entweder gerne anrufen oder per WhatsApp 0671 920 88 88 0.
0: Genau. Und einfach betreff Müll.
1: Ja. Freue ich mich.
0: Bei uns geht's jetzt weiter mit Musik und dann gleich mit Paul Kalmund.

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1: Ich bin Elliot Maashoff, schönen guten Tag. Bad Kreuznacher Innenstadt wird grüner. Außerdem in unseren Lokalnachrichten um halb. Wohnpark Schönenwald in Birkenfeld steht vor der Fertigstellung. Ingelheimer Spielplätze werden fit für den Sommer gemacht. Und Gemeinschaftsgarten in Bruschied neu angelegt.
0: Und jetzt das Neueste aus Deutschland und der Welt.
2: Ich bin Diana Kramer. Der Bundestag berät heute über die Apothekenreform und will diese auch später beschließen. Im Kern geht es darum, dass Apotheken ihren Kunden künftig noch mehr Leistungen anbieten können.
3: Schutzimpfungen zum Beispiel gegen Grippe, Viren, Schnelltests, rezeptpflichtige Medikamente notfalls auch mal ohne Rezept und auch Vorbeugung und Früherkennung von Herz-Kreislauf-Erkrankungen. Das und noch mehr soll es künftig alles auch in Apotheken geben. Das Ziel, das Netz der Apotheken sichern, vor allem auf dem Land. Denn das Apothekensterben geht immer weiter. Im März gab es so wenige wie zuletzt vor fast 50 Jahren. Was die Betroffenen gut finden, kritisiert die Kassenärztliche Bundesvereinigung aber als riskant. Thomas Thonfeld, Berlin.
2: Familien mit kleinen Kindern sollen das Kindergeld künftig automatisch bekommen. Auch mit diesem Gesetzentwurf befasst sich heute der Bundestag. Der Ansatz sei mehr Zeit fürs Baby statt für lästige Bürokratie, sagte Bundesfinanzminister Lars Klingbeil. Das neue Verfahren ohne Antrag soll ab dem kommenden Jahr in zwei Schritten greifen. In einer ersten Stufe sollen alle Eltern das Kindergeld automatisch bekommen, die bereits ein älteres Kind haben. Später könnten dann auch die Eltern auf den Antrag verzichten, die ihr erstes Kind bekommen. Flüge aus Deutschland sollen ab Juli billiger werden. Der Bundestag hatte gestern die Ticketsteuer gesenkt. Doch den Airlines reicht das nicht. Der Luftverkehrsverband und die Fluggesellschaften fordern weitere Entlastungen.
4: Ein Tropfen auf den heißen Stein, nennt der Chef von Eurowings die Absenkung der Ticketsteuer und stellt klar, der Druck auf die Kosten bleibe. Die Flugtickets würden nicht wirklich billiger. Unterm Strich um rund 2,50 Euro pro Ticket rechnet der Branchenverband vor und verlangt, die Steuer müsse für einen gewissen Zeitraum komplett ausgesetzt werden. Und auch der Boss des Billigfliegers Ryanair ist sauer. Er sagt, der deutsche Flugverkehrsmarkt sei kaputt.

0: Claudia Wächter, Nachrichtenredaktion.
1: Eine deutliche Mehrheit der Bürger hierzulande sieht China und nicht die USA als die künftig führende Weltmacht. 62% nennen im ZDF-Politbarometer China, 22% die Vereinigten Staaten in dieser Position. Vor gut 3 Jahren lagen die Werte noch deutlich dichter beieinander. Europa und Russland spielen für die meisten keine wesentliche Rolle. Nur 7% sehen Europa weltweit in der Führungsrolle. Für Russland sagen das nur 2%.
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4: Ihr bekommt von mir ein Straßenupdate. Vorsicht bitte auf der A61 und zwar Koblenz Richtung Ludwigshafen zwischen Bad Kreuznach und Gau-Bickelheim. Da ist ein defektes Fahrzeug, ebenso auf der A60 Richtung Bingen im Bereich der Anschlussstelle Ingelheim West kaputtes Fahrzeug. Dann habe ich noch eine Tagesbaustelle und zwar auf der A61 Richtung Koblenz zwischen Rheinböllen und Lauda. Tagesbaustelle, Baustellenfahrzeuge fahren da umher. Blitzer habe ich in Bad Kreuznach Gensinger Straße, in Bingen an der Kepsmühlstraße wird geblitzt, Berschweiler bei Baumholder auf der K57. Habt ihr noch was gesehen? Staus, Blitzer, Gefahrenmeldungen, dann gerne anrufen oder eine WhatsApp schicken. Geht beides 0671 920 88 88 0. Euch eine gute und vor allem sichere Fahrt ins lange Pfingstwochenende.
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4: Ich hab's euch doch gesagt, jetzt am Freitag, es wird schön, die Sonne ist schon am Start. Wir genießen das jetzt. Wir haben 15 Stunden Sonne heute, 27 Grad sind da drin und morgen Sonntag und dann auch am Montag geht's so weiter. Also genießen wir. Die aktuellen Temperaturen in Weiden an der Evangelischen Kirche 21 Grad gemessen, Idar-Oberstein an der Felsenkirche auch 21, in Oberstreit an der Brunnenstraße auch 21 und in Bad Kreuznach hier am Antenne Funkhaus 22 Grad.
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4: Die Sängerin, die wir heute im Tagebuch haben, kenne ich von einer Sitcom aus dem Jahr 2013. Da wurde damals auf, beziehungsweise die Serie wurde damals auf Nickelodeon ausgestrahlt. Das ist so ein Fernsehsender und die Sitcom hieß Sam und Cat. Ja, wem das jetzt irgendwie nicht sagt, die Sängerin heißt übrigens Ariana Grande und ja, da bekommt ihr auf jeden Fall gleich mal die Infos zu dem Song, zu ihr. Ich bin Paul, einen schönen Mittag euch.
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1: 22. Mai 2017. Ein schrecklicher Terroranschlag in Manchester erschüttert die Menschen weltweit. Ein islamistischer Terrorist zündet kurz nach einem Konzert von Ariana Grande mit 20.000 Besuchern eine selbstgebaute Bombe und tötet damit 22 Menschen. Viele davon Kinder und Jugendliche, die mit ihren Eltern beim Konzert waren. Hunderte Menschen werden teilweise schwer verletzt. Der Schock sitzt tief, aber die Solidarität ist sofort spürbar da. Anwohner aus Manchester und Taxifahrer der Gegend fahren kostenlos Verletzte oder Traumatisierte ins Krankenhaus oder in ein nahegelegenes Hotel, das in dieser Nacht kostenlos alle Menschen, die auf dem Konzert waren, aufnimmt und die Behörden unterstützt. Und auch die Musikwelt reagiert. Am 4. Juni 2017 findet ein Benefizkonzert in Manchester statt, organisiert von Ariana Grandes Team. One Love Manchester heißt das. Und neben Ariana selbst treten unter anderem auch Take That, Robbie Williams, Miley Cyrus und viele mehr auf. Ariana selbst präsentiert dort ihren neuen Song, den sie nach dem schrecklichen Terroranschlag geschrieben hat. Ein Song, in dem sie ihre Gefühle, ihre Ängste und das, was sie selbst nach dem Anschlag auf einem ihrer Konzerte erlebt hat, verarbeitet. No Tears Left to Cry.

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1: Ich bin LJ Maßhoff, schönen guten Tag. Die Stadt Bad Kreuznach macht die Innenstadt grüner. Kletterpflanzen und Steineichen sollen nun für mehr Schatten und ein verbessertes Klima sorgen. Oberbürgermeister Emanuel Letz mit mehr Einzelheiten.
2: Im Kornmarkt stehen große Baumkübel, die sicherlich auch noch ein bisschen wachsen. Die spenden Schatten, gerade auf dem Kornmarkt, der ja im Sommer ein Hitze-Hotspot ist. Und auf der Nahebrücke hat man Gestelle um die Bänke gemacht. Ziel soll natürlich sein, dass Rankpflanzen dieses Metall letztendlich verdecken und auch das spendet Schatten.
1: Die Baumkübel und Gestelle sind transportabel und können bei Bedarf verschoben oder demontiert werden. Finanziert werden die Maßnahmen über das KIPKI-Förderprogramm. Insgesamt sind 5 Projekte zur Aufwertung öffentlicher Plätze und Grünflächen in Bad Kreuznach geplant. Die Arbeiten am Wohnpark Schönenwald in Birkenfeld stehen vor der Vollendung. Das teilt die Kreisverwaltung mit. Die früheren Feldwebelhäuser im Bereich der ehemaligen Heinrich-Hertz-Kaserne wurden in den letzten 2 Jahren umfassend saniert. Entstanden sind 12 Wohnungen der Kreissiedlungsgesellschaft Birkenfeld. Die ersten Mieter können ab Juni einziehen. Das Projekt kostet gut 3 Millionen Euro und setzt auf erneuerbare Energien. Unter anderem gibt es eine Luft-Wasser-Wärmepumpe, Photovoltaik auf dem Dach und ein Mieterstrommodell. Landrat Miroslav Kowalski und Stadtbürgermeister Hans-Peter Lampel lobten den Wohnpark als Aufwertung für den künftigen Heinrich-Hertz-Campus. Die Vorbereitungen auf die neue Spielplatzsaison in Ingelheim haben begonnen. Das teilt die Stadtverwaltung mit. Der Bauhof führte auf mehreren Spiel- und Freizeitanlagen Instandhaltungsarbeiten durch. Zusätzlich waren externe Fachfirmen im Einsatz. An den Spielplätzen an der Selzer Mühle und Staufer Ring wurden neue Rampenanlagen gebaut. Auf dem Spielplatz Fingerkrautweg in Ullerborn entstand Mitte Mai ein neuer Rutschenturm mit Kleinkinderschaukel. Ende Mai startet außerdem der Umbau des Wasserspielplatzes auf dem Graben. Gleichzeitig wird auch der Trimdichpfad am Gau-Algesheimer Weg modernisiert. Dort entsteht zusätzlich eine neue Seilbahn für Kinder. Auch in Heidesheim und Freiweinheim laufen weitere Projekte. Ziel der Stadt ist es, die Spiel- und Aufenthaltsqualität weiter zu verbessern. In Proschied haben zahlreiche Helfer einen neuen Gemeinschaftsgarten angelegt. Das teilt die Kreisverwaltung mit. Der sogenannte Kappesgarde entstand in Zusammenarbeit zwischen dem Naturpark Sohnwald Nahe und der Gemeinde Proschied. Bereits bis in die 1970er Jahre hatte es dort einen gemeinschaftlich genutzten Garten gegeben. An der Pflanzaktion beteiligten sich viele Kinder, Jugendliche und Erwachsene. Gepflanzt wurden unter anderem Möhren, Kartoffeln, Weißkohl, Erdbeeren und Kräuter. Der Garten soll künftig nicht nur regionalen Obst- und Gemüseanbau fördern, sondern auch ein Ort der Gemeinschaft und des Zusammenhalts sein.
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4: Vorsicht bitte auf der A61, Koblenz Richtung Ludwigshafen, zwischen Bad Kreuznach und Gau-Bickelheim defektes Fahrzeug, ebenso auf der A60 Richtung Bingen im Bereich der Anschlussstelle Ingelheim West kaputtes Fahrzeug. Tagesbaustelle gibt es auf der 61 Richtung Koblenz zwischen Rheinböllen und Laudert. Tagesbaustelle, Baustellenfahrzeuge fahren da umher. Und dann habe ich noch Blitzer, unter anderem Bad Kreuznach, Gensinger Straße, Bingen, Kepsmühlstraße und in Berschweiler beim Berschweiler bei Baumholder, K57, so ist es richtig. Habt ihr noch was gesehen? Staus, Blitzer, Gefahrenmeldungen, dann gerne anrufen oder eine WhatsApp schicken. 0671 920 88 88 0.
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4: Wir haben traumhaftes Wetter bei uns in der nahen Region. Es sind so ein paar Schleierwolken höchstens unterwegs, aber wirklich harmlos. Wir haben sonst strahlenden Himmel, den sieht man schön und die Sonne ist am Start. Müssen wir genießen. 27 Grad sind heute drin. Die aktuellen Temperaturen aus unseren Regionen in Birkenfeld am Talweiler 22, Ida Oberstein in der Wasenstraße 21, in Bingerbrück an der Drususbrücke 22 und in Bad Kreuznach an den Kruziner Thermen auch 22 Grad.
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4: Gleich wird es sportlich auf der Antenne, denn Theresa Pekul aus Münster-Samsheim ist aus Antalya wiedergekommen. Was sie da gemacht hat, erfahrt ihr noch in dieser halben Stunde auf der Antenne. Ich bin Paul. Gönnt euch diesen Mittag auf jeden Fall.
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0: Die Antenne ist hier am Freitag und die Münster-Samsheimerin Theresa Pekruhl ist gerade zurück aus Antalya gekommen. Dort hat sie als Mitglied des Sportclub Rhein-Nahe e.V. am Türkisch World Cup teilgenommen. Dabei gewann die Kickboxerin gleich 4 Goldmedaillen. Wie sich das angefühlt hat, verrät sie uns jetzt im Interview.
1: Das ist einfach ein unbeschreibliches Gefühl. Ich glaube, das kann man sich gar nicht vorstellen. Vor allem, ich war davor richtig aufgeregt, weil ich die ganzen Leute in der Klasse gesehen habe, weil es ja mein erstes Jahr jetzt in der Erwachsenenklasse ist. Und das ist ein bisschen anders wie jetzt bei den Junioren. Da gibt es halt keine richtige Altersbeschränkung mehr.
0: Hast du mit so einem großen Erfolg gerechnet?
2: Nee, niemals hätte ich damit gerechnet. Vor allem in der höheren Gewichtsklasse. Ich habe hier meine Gewichtsklasse gekämpft, in meiner Klasse, in 2 verschiedenen Disziplinen. Und dann hat der Papa mich noch so in der höheren Gewichtsklasse, also der bis 60 Kilo angemeldet. Das ist diese Vorstufe vor Olympia. Und dann habe ich die auch ausprobiert und ich hätte echt nicht gedacht, weil die anderen ja noch 5 Kilo mehr wiegen als ich, dass ich das da dann schaffe und hatte auch sehr Respekt vor der Klasse.
0: Was war deiner Meinung nach der Schlüssel, sage ich mal, zum Erfolg für dich bei diesem World Cup?
2: Also ich sage ganz ehrlich auch, mein Kopf, dass ich wirklich immer mich nicht zu nervös mache. Also ich weiß, dass ich jetzt abliefern muss und dann immer wirklich einen klaren Kopf behalte und nicht irgendwie an etwas anderes denke oder mir dann auch wirklich zu starken Druck mache. Es ist zwar ein starker Druck auf mir, aber wirklich, dass ich mit meinem Kopf klar bleibe.
0: Einen kühlen Kopf bewahren sollten wir wohl alle des Öfteren. Gleich erfahren wir, wie wichtig die Zusammenarbeit mit ihrem Vater, der gleichzeitig ihr Coach ist, für den Erfolg ist und welche Herausforderungen das manchmal

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1: Ich bin Elliot Maashoff, schönen guten Tag. Bad Kreuznacher Innenstadt wird grüner. Außerdem in unseren Lokalnachrichten um halb. Wohnpark Schönenwald in Birkenfeld steht vor der Fertigstellung. Ingelheimer Spielplätze werden fit für den Sommer gemacht. Und Gemeinschaftsgarten in Bruschied neu angelegt.
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2: Ich bin Diana Kramer. Familien sollen ab dem kommenden Jahr mit einer Reform beim Kindergeld entlastet werden. Bundesfinanzminister Lars Klingbeil sagte im Bundestag, Familien sollten künftig mehr Zeit für das Baby haben und sich weniger mit Bürokratie herumschlagen müssen. Deshalb sollen Eltern das Kindergeld künftig automatisch erhalten, ohne Antrag.
3: Frischgebackene Eltern sind überwältigt vom Glück, aber auch von schlaflosen Nächten. So Finanzminister Klingbeil heute zum Auftakt der Debatte.
4: Und in solch einer Lebensphase gibt es Wichtigeres zu tun, als sich mit Papierkram und Behörden auseinanderzusetzen.
3: Das neue Verfahren ohne Antrag soll ab dem nächsten Jahr kommen. Erst erhalten die Eltern das Kindergeld, die schon ein älteres Kind haben. Später dann auch diejenigen, die ihr erstes Kind bekommen. Dadurch könnten jährlich rund 300.000 Erstanträge beim Kindergeld wegfallen, so Klingbeil. Das spart Zeit und Geld. Tine Klimach, Berlin.
2: Die neue E-Auto-Prämie stößt auf großes Interesse. Wenige Tage nach dem Start der Plattform sind bereits mehr als 23.000 Anträge eingegangen, sagte Umweltminister Carsten Schneider in Berlin. Nachgefragt seien vor allem rein batteriebetriebene Fahrzeuge. Die meisten Anträge kämen aus Haushalten mit kleinen und mittleren Einkommen. Gefördert werden Kauf und Leasing neuer Elektroautos, bestimmter Plug-in-Hybride sowie E-Autos mit sogenannten Reichweitenverlängerern, rückwirkend zum 1. Januar. Ein langes Wochenende steht vor der Tür und in einigen Bundesländern starten die Pfingstferien. Die Reisewelle rollt und die Bahn rechnet vor allem heute und auch am Montag mit vollen Zügen.
5: Besonders viele Reisende erwartet die Bahn zwischen den großen Metropolen, beispielsweise zwischen Berlin und München, Frankfurt und München oder Hamburg und Berlin. Die Bahn empfiehlt deshalb, einen Sitzplatz zu reservieren. Wer nicht mit zuggebundenen Fahrkarten unterwegs ist, kann sich zudem online genauer über die erwartete Auslastung der Züge informieren. Und noch ein Tipp vom ADAC für alle Autofahrer. Wer heute in den Kurzurlaub starten will, sollte später am Abend losfahren. Dirk Zeitler, Nachrichtenredaktion.
2: Zum Fußball. Der FC Bayern muss sein Final-Comeback im DFB-Pokal ohne Kapitän Manuel Neuer bestreiten. Nur einen Tag nach der Nominierung des Torhüters für die WM gaben die Münchner bekannt, dass Neuer wegen muskulärer Probleme in der linken Wade morgen nicht dabei ist. Im Pokalfinale im Berliner Olympiastadion spielt der FC Bayern morgen Abend gegen Titelverteidiger VfB Stuttgart.
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1: Es gibt eine Tagesbaustelle auf der A61, wenn ihr Richtung Koblenz unterwegs seid, Rheinböllen und Laudert, also dazwischen ist sie quasi. Also Baustellenfahrzeuge fahren umher, bitte vorsichtig unterwegs sein. Geblitzt wird in Bad Kreuznach auf der Gensinger Straße, in Bingen Keps-Mühlstraße steht einer und in Berschweiler bei Baumholder K57. Habt ihr noch was gesehen? Staus, Blitzer, Unfälle? Gerne alles hier abgeben, wir geben das wieder weiter an euch. 0671 920 88 88 0. Euch eine gute Fahrt in dieses Wochenende.
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1: Das Schöne ist, ich brauchte diesem Wetter gar nichts mehr zu sagen, weil es ist einfach schön, die Sonne ist am Start. Das Wochenende wird genauso schön, also genießt es wirklich mit der Familie, mit den Freunden. Oder wenn ihr alleine unterwegs seid, ist auch mal schön, braucht man ja auch mal so ein paar Tage für sich. Die aktuellen Temperaturen gebe ich euch auch noch mit. Unter anderem wird, beziehungsweise haben wir in Otzweiler am Oberlauf des Großbachs 20 gemessen. Idar-Oberstein am Schloss Oberstein 21, in Oberndorf am Kirschberg 25 schon und in Bad Kreuznach an der Kautzenburg 22 Grad.
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1: Kickboxerin Theresa Pekruhl hat während ihrem letzten Kampf etwas erlebt, das nicht so schön war und was man ja einfach bei so einem Sport untereinander im Kampf nicht macht. Was die Münster-Samsheimerin da erlebt hat, das verrate ich euch gleich nach zwei Songs hier auf der Antenne. Ich bin Paul, einen schönen Mittag euch.
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0: Die Antenne begleitet euch an diesem traumhaften Freitag vor Pfingsten. Ja, und wir sprechen jetzt mal über Theresa Pekro. Die ist ja gerade zurück aus Antalya gekommen. Dort hat sie als Mitglied des Sportclub Rhein-Neiße e.V. am Türkisch World Cup teilgenommen und gleich 4 Goldmedaillen abgestaubt. Und seit Beginn ihrer Kickbox-Karriere trainiert sie ja zusammen mit ihrem Vater, der Coach quasi ist. Wie wichtig ihr diese Zusammenarbeit ist, hat sie uns persönlich mal erzählt.
1: Das ist schon wichtig, dass mein Papa das ist, weil er mich halt schon so gut kennt. Er coacht mich, er trainiert mich schon, seitdem ich klein bin. Meinen ersten Kampf hatte ich mit 6 und da saß er schon bei mir in der Ecke. Auch für die Taktik ist es halt gut. Natürlich machen die Nationalspieler das auch gut, aber wenn ich dann zum Beispiel einmal im ganzen Jahr eine Woche da von denen gecoacht werde, die kennen mich natürlich nicht so gut wie mein Papa jetzt. Und deswegen ist es einfach ein viel besser eingespieltes Team mit meinem Papa.
0: Tatsächlich kam es während eines Kampfes zu unsportlichem Verhalten deiner Gegnerin. Wie ist dein Vater ja mit dieser Situation umgegangen?
1: Da musste ich ihn ein bisschen beruhigen, weil also die andere, die hat schon sehr hart geschlagen, ne? Und die hat mir einen Tieftritt verpasst, das darf man ja nicht. Und dann ist mein Papa sehr emotional geworden und dann musste ich ihn ein bisschen beruhigen, weil natürlich ist es nochmal was anderes, wenn das die eigene Tochter ist. Aber da habe ich ihm dann auch ihm gesagt, Papa, alles gut, ich habe keine Schmerzen und dann ist dann auch alles wieder gut gewesen.
0: Was sind denn deine nächsten Ziele?
1: In 2 Wochen bewerbe ich mich an der Uni für einen Sportereignungstest. Ich bin mal gespannt. Eine Woche später ist dann die Deutsche Meisterschaft und da wird das jetzt auch nochmal ganz entscheidend, wer dann mitgenommen wird für die Europameisterschaft in Nordmazedonien, weil das ist jetzt, sage ich mal, eins der wichtigen Qualifikationen, wer halt dann die Beste in Deutschland ist. Und wer dann nominiert wird.
0: Es bleibt also spannend. Wir wünschen viel Erfolg auf deinem weiteren Weg. Hoffentlich, können wir bald von weiteren Erfolgen berichten.

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1: Ich bin LJ Maßhoff, schönen guten Tag. Die Stadt Bad Kreuznach macht die Innenstadt grüner. Kletterpflanzen und Steineichen sollen nun für mehr Schatten und ein verbessertes Klima sorgen. Oberbürgermeister Emanuel Letz mit mehr Einzelheiten.
2: Im Kornmarkt stehen große Baumkübel, die sicherlich auch noch ein bisschen wachsen. Die spenden Schatten, gerade auf dem Kornmarkt, der ja im Sommer ein Hitze-Hotspot ist. Und auf der Nahebrücke hat man Gestelle um die Bänke gemacht. Ziel soll natürlich sein, dass Rankpflanzen dieses Metall letztendlich verdecken und auch das spendet Schatten.
1: Die Baumkübel und Gestelle sind transportabel und können bei Bedarf verschoben oder demontiert werden. Finanziert werden die Maßnahmen über das KIPKI-Förderprogramm. Insgesamt sind 5 Projekte zur Aufwertung öffentlicher Plätze und Grünflächen in Bad Kreuznach geplant. Die Arbeiten am Wohnpark Schönenwald in Birkenfeld stehen vor der Vollendung. Das teilt die Kreisverwaltung mit. Die früheren Feldwebelhäuser im Bereich der ehemaligen Heinrich-Hertz-Kaserne wurden in den letzten 2 Jahren umfassend saniert. Entstanden sind 12 Wohnungen der Kreissiedlungsgesellschaft Birkenfeld. Die ersten Mieter können ab Juni einziehen. Das Projekt kostet gut 3 Millionen Euro und setzt auf erneuerbare Energien. Unter anderem gibt es eine Luft-Wasser-Wärmepumpe, Photovoltaik auf dem Dach und ein Mieterstrommodell. Landrat Miroslav Kowalski und Stadtbürgermeister Hans-Peter Lampel lobten den Wohnpark als Aufwertung für den künftigen Heinrich-Hertz-Campus. Die Vorbereitungen auf die neue Spielplatzsaison in Ingelheim haben begonnen. Das teilt die Stadtverwaltung mit. Der Bauhof führte auf mehreren Spiel- und Freizeitanlagen Instandhaltungsarbeiten durch. Zusätzlich waren externe Fachfirmen im Einsatz. An den Spielplätzen an der Selzer Mühle und Staufer Ring wurden neue Rampenanlagen gebaut. Auf dem Spielplatz Fingerkrautweg in Ullerborn entstand Mitte Mai ein neuer Rutschenturm mit Kleinkinderschaukel. Ende Mai startet außerdem der Umbau des Wasserspielplatzes auf dem Graben. Gleichzeitig wird auch der Trimdichpfad am Gau-Algesheimer Weg modernisiert. Dort entsteht zusätzlich eine neue Seilbahn für Kinder. Auch in Heidesheim und Freiweinheim laufen weitere Projekte. Ziel der Stadt ist es, die Spiel- und Aufenthaltsqualität weiter zu verbessern. In Broschied haben zahlreiche Helfer einen neuen Gemeinschaftsgarten angelegt. Das teilt die Kreisverwaltung mit. Der sogenannte Kappesgarde entstand in Zusammenarbeit zwischen dem Naturpark Sohnwald Nahe und der Gemeinde Broschied. Bereits bis in die 1970er Jahre hatte es dort einen gemeinschaftlich genutzten Garten gegeben. An der Pflanzaktion beteiligten sich viele Kinder, Jugendliche und Erwachsene. Gepflanzt wurden unter anderem Möhren, Kartoffeln, Weißkohl, Erdbeeren und Kräuter. Der Garten soll künftig nicht nur regionalen Obst- und Gemüseanbau fördern, sondern auch ein Ort der Gemeinschaft und des Zusammenhalts sein.
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4: Ich habe nur einen Hinweis für eine Tagesbaustelle auf der 61 Richtung Koblenz zwischen Rheinböllen und Laudert. Das heißt, Baustellenfahrzeuge fahren da umher. Ansonsten Blitzer, Bad Kreuznach, Gensinger Straße, Bingen, Kepsmühlstraße und im Berschweiler beim Baumholder. Ich weiß nicht gerade, wo dieser Dialekt herkommt, aber da wird auf der K57 geblitzt. Habt ihr noch was gesehen? Staus, Blitzer, Unfälle, gerne anrufen 0671 920 88 88 0. Euch eine gute Fahrt.
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4: Traumhaftes Sommerwetter haben wir so schon hier tagsüber bei uns in der Nahe-Region. Die Sonne ist da, 15 Stunden ist sie für uns da. Das wollte ich jetzt noch ergänzen. Wir haben so Temperaturen um die 27 Grad, morgen wärmer und Sonntag nochmal wärmer. Also Freibad, See, alles willkommen jetzt die nächsten Tage. Aber nicht vergessen, euch einzucremen, das habe ich auch schon gemacht heute Morgen, auch wenn ich die meiste Zeit jetzt hier im Studio bin und euch unterhalte. Aber man kann ja mal zwischendurch irgendwie auf die kleine Terrasse hier gehen und deswegen Sonnencreme nicht vergessen. Die aktuellen Zahlen aus unseren Regionen: in Gollenberg 21 Grad gemessen, Ida Oberstein an der Stadtverwaltung 21, in Dahlberg in der Gräfenbachstraße 20 und in Bad Kreuznach am Stadthaus 22.
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4: Pfingsten steht ja vor der Tür und da gibt es ja auch so Pfingstprozessionen. Und zu diesem Thema haben wir eine Frage bekommen, die verrate ich euch aber erst gleich. Ich bin Paul, genieß das Wetter.
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0: Uwe aus Pfalbingert hat uns eine Frage geschickt. Was soll ein Pfingstochse sein? Also geschmückt sein wie ein Pfingstochse. Thorsten hat darauf natürlich die Antwort. Und ich glaube, es hat irgendwas mit Tieren dann doch zu tun.
1: Hä? Ich hab gar nichts verstanden.
2: Diese Redewendung kommt aus Gegenden, in der die Viehzucht eine wichtige Rolle spielt. Zu Pfingsten wird das Vieh auf die Weiden getrieben. In vielen Dörfern wird das mit der Pfingstprozession verbunden. Das größte und kräftigste Tier wird dann mit Blumen und Schmuck hübsch gemacht und führt als Pfingstochse die Prozession an. Daher stammt auch der Vergleich, geschmückt sein wie ein Pfingstochse. Aber weil in unserer Region ganz andere Dinge eine größere Rolle spielen, na, da schmücken wir lieber unsere Frauen und nennen sie dann Wein- oder Edelsteinkönigin.
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1: Ich bin Elliot Maßhoff. Schönen guten Tag. Bad Kreuznacher Innenstadt wird grüner. Außerdem in unseren Lokalnachrichten um halb. Wohnpark Schönenwald in Birkenfeld steht vor der Fertigstellung. Ingelheimer Spielplätze werden fit für den Sommer gemacht. Und Gemeinschaftsgarten in Bruschied neu angelegt.
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2: Ich bin Tanja Wagner. In Apotheken sollen Patientinnen und Patienten künftig mehr Leistungen wie Impfungen, Vorsorge und Tests bekommen können. Das sieht ein Gesetz der schwarz-roten Koalition vor, das der Bundestag beschlossen hat.
3: Konkret sollen Apotheken unter anderem neue Leistungen zur Vorbeugung und Früherkennung anbieten können, etwa für Herz-Kreislauf-Erkrankungen, Diabetes oder rund ums Rauchen. Neben Grippe und Corona sollen sämtliche Schutzimpfungen angeboten werden können, zum Beispiel auch gegen Tetanus, Hepatitis oder Polio. So sparen sich Patienten längere Wartezeiten beim Arzt, gerade im ländlichen Raum, wo das Angebot an Hausärzten ausgedünnter ist. Auch Blutabnahme soll erlaubt werden, aber nur bei Patienten ab 18 und nur mit ärztlicher Schulung. Das neue Gesetz kommt abschließend noch in den Bundesrat. Tine Klimach, Berlin.
2: Seit einigen Tagen ist das Portal für die neue E-Auto-Prämie freigeschaltet und Bundesumweltminister Schneider zieht eine positive Bilanz. 23.000 Anträge sind bereits eingegangen.
4: Wir haben eine sehr gute Resonanz, freut sich Schneider. Top sei die Nachfrage für batterieelektrische Fahrzeuge, sagt er. Und zwar vor allem von kleineren und mittleren Einkommen. Sein Fazit, die soziale Staffelung funktioniert. Gefördert werden unter anderem auch Plug-in-Hybride. Die Kaufprämie kann rückwirkend beantragt werden für alle Fahrzeuge, die seit Jahresanfang zugelassen wurden. Insgesamt sind in dem Fördertopf rund 3 Milliarden Euro. Claudia Wächter, Nachrichtenredaktion.
2: Eine deutliche Mehrheit der Bürger sieht nach einer Umfrage China und nicht die USA als die künftig führende Weltmacht. 62% nennen im ZDF-Politbarometer China, 22% die Vereinigten Staaten in dieser Position. Vor gut 3 Jahren lagen die Werte mit 47-33% noch deutlich dichter beieinander. Europa und Russland spielen nach Meinung der Deutschen keine wesentliche Rolle. Nur 7% sehen Europa weltweit in der Führungsrolle, 2% Russland. Trainer Pep Guardiola ist beim englischen Fußball-Spitzenclub Manchester City nach 10 Jahren zurückgetreten. Das verkündete der Club des 55 Jahre alten Spaniers 1 Jahr vor Ablauf des Vertrags. Es gebe keinen Grund, aber es sei Zeit für ihn, sagte Guardiola in der Mitteilung des Clubs.
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6: Einiges los bei uns auf den Straßen. Die bekommen ein Update einmal von mir. Da habe ich die A61 Ludwigshafen Richtung Koblenz zwischen Gau-Bickelheim und dem Dreieck Nahetal. 4 Kilometer stockender Verkehr. Im weiteren Verlauf zwischen Dorsheim und Stromberg 1 Kilometer stockend. Dann habe ich noch Richtung Ludwigshafen, also Gegenrichtung zwischen Rheinböllen und Stromberg, ein kaputtes Fahrzeug. Ansonsten Bad Kreuznach, da die Salinenstraße, wenn ihr Richtung Bad Münstermstein, Ebernburg unterwegs seid, da dauert es länger wegen der Baustelle. 10 Minuten steht ihr da mindestens an. Und ansonsten habe ich noch einen Blitzer, und zwar in Stromberg. Binger Höhe wird geblitzt.

0: und lass mich mal schauen, ob ich noch einen hier irgendwo sehe. Das sieht aber soweit ganz gut aus. Habt ihr trotzdem noch Ergänzungen? Dann gerne einfach anrufen 0671 920 88 88 0 oder ich schicke eine WhatsApp ins Studio.
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0: Ja, bei diesem sonnigen Wetter erwachen auf einmal alle irgendwie draußen wieder. Ich war eben eine Cola holen und die Bad Kreuznacher Innenstadt ist auf jeden Fall schon mal voll. Denn das Wetter ist ja gut, wissen wir alle. Wir haben so heute so Temperaturen um die 27 Grad. Morgen geht's genauso schön weiter, also das ganze Wochenende eigentlich. Und es wird sogar noch wärmer, dann 30, 31 Grad bekommen wir da Richtung Sonntag, Montag. Ja, kühlt euch auf jeden Fall ab, das kann immer helfen. Die aktuellen Temperaturen aus den Regionen. In Königsau an der Königsauer Berghöhe 24. In der Oberstein an der Weiherschleife ebenfalls 24. In St. Johann in der Hindenburgstraße 25. Und am wärmsten ist es in Bad Kreuznach, da am Stadthaus 26 Grad.
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0: Gleich bekommt ihr die Veranstaltungstipps. Also ich meine, das Wetter ist ja bombastisch schön. Da will man ja einfach nur was unternehmen. Die Infos gleich nach zwei Songs für euch. Erstmal habe ich noch George Michael unter anderem dabei und auch David Guetta, Teddy Swims, Tones and I. Die drei Künstler haben Gone Gone Gone produziert.
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0: 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George Michael mit Faith, gerade gehört um 14.11 Uhr auf der Antenne. Und jetzt schauen wir mal auf die Region, was wir so unternehmen können am Wochenende.
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0: Musik, Wein und Festivalstimmung, genau das erwartet euch bei Sip & Sound beim Bornheimer Hof in Hackenheim. Das Weinfestival verspricht 3 Tage voller entspannter Atmosphäre, abwechslungsreicher Musik und bester Weine direkt vom Weingut. Am Freitag startet das Wochenende mit EDM und Vocal House, perfekt zum Tanzen und Feiern bis in die Nacht. Der Samstag gehört dann den Livebands, die mit jeder Menge Stimmung, Mitsingmomenten und Festival-Feeling sorgen. Am Sonntag klingt das Festival dann ja auch gemütlich beim Frühschoppen mit Blasmusik aus. Tickets erhaltet ihr an der Abendkasse. Los geht es heute um 18 Uhr auf dem Bornheimer Hof in Hackenheim. Morgen startet die Veranstaltung um 16 Uhr und am Sonntag geht es um 11 Uhr mit dem Frühschoppen los. 99 Männer, 3 Proben, 2 Songs und 1 gemeinsamer Auftritt, das erwartet euch bei dem neuen Chorprojekt 99 Männer, 1 Sound in Bad Kreuznach. Eingeladen sind Männer aus dem gesamten Kreisgebiet und darüber hinaus, egal ob mit oder ohne Chorerfahrung. Ja, das Projekt richtet sich eben ausdrücklich auch an alle, die schon immer einmal in einem Chor singen wollten, bisher aber irgendwie nie den Einstieg gefunden haben. Gesungen werden bewusst einfache Songs, bei denen der Spaß am gemeinsamen Singen im Vordergrund steht. Außerdem gibt es eine besondere Challenge. Welche Firma, welcher Verein oder welche Familie stellt die größte Gruppe? Auch irgendwie Großvater, Sohn, Schwiegersohn und Enkel können gemeinsam teilnehmen. Und unter allen Familien wird ein Essensgutschein im Wert von 100 Euro verlost. Die erste Probe startet morgen um 10 Uhr im Bahnhöfer Haus in Bad Kreuznach. Ab morgen wird in Burgleien in Rümmelsheim wieder gefeiert. Über Pfingsten öffnen 6 Winzerhöfe ihre Türen zum traditionellen Weinhöfefest. Besucher erwartet ein Wochenende mit Nahewein, Live-Musik, kulinarischen Angeboten und vielen Aktionen. Highlight sind die Eröffnungsweinprobe am Samstag im Schloss Gudiel, der Trollbachlauf auch am Sonntag sowie die große Jahrgangsverkostung am Montag. Mit dabei sind unter anderem das Schloss Gudiel, das Weingut Forster und das Weingut Jobabt Schäfer. Per Mail könnt ihr euch für bestimmte Aktionen wie der Eröffnungsweinprobe für 15 Euro anmelden. Los geht es morgen um 17.30 Uhr. Am Sonntag öffnen die Höfe um 11 Uhr und am Montag endet das Fest mit der Jahrgangsverkostung von 11 bis 17 Uhr.
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0: Also viel Spaß bei dem, was ihr so tut. Ava Max habe ich jetzt für euch. One of Us.

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1: Ich bin LJ Maßhoff, schönen guten Tag. Die Stadt Bad Kreuznach macht die Innenstadt grüner. Kletterpflanzen und Steineichen sollen nun für mehr Schatten und ein verbessertes Klima sorgen. Oberbürgermeister Emanuel Letz mit mehr Einzelheiten.
2: Im Kornmarkt stehen große Baumkübel, die sicherlich auch noch ein bisschen wachsen. Die spenden Schatten, gerade auf dem Kornmarkt, der ja im Sommer ein Hitze-Hotspot ist. Und auf der Nahebrücke hat man Gestelle um die Bänke gemacht. Ziel soll natürlich sein, dass Rankpflanzen dieses Metall letztendlich verdecken und auch das spendet Schatten.
1: Die Baumkübel und Gestelle sind transportabel und können bei Bedarf verschoben oder demontiert werden. Finanziert werden die Maßnahmen über das KIPKI-Förderprogramm. Insgesamt sind 5 Projekte zur Aufwertung öffentlicher Plätze und Grünflächen in Bad Kreuznach geplant. Die Arbeiten am Wohnpark Schönenwald in Birkenfeld stehen vor der Vollendung. Das teilt die Kreisverwaltung mit. Die früheren Feldwebelhäuser im Bereich der ehemaligen Heinrich-Hertz-Kaserne wurden in den letzten 2 Jahren umfassend saniert. Entstanden sind 12 Wohnungen der Kreissiedlungsgesellschaft Birkenfeld. Die ersten Mieter können ab Juni einziehen. Das Projekt kostet gut 3 Millionen Euro und setzt auf erneuerbare Energien. Unter anderem gibt es eine Luft-Wasser-Wärmepumpe, Photovoltaik auf dem Dach und ein Mieterstrommodell. Landrat Miroslav Kowalski und Stadtbürgermeister Hans-Peter Lampel lobten den Wohnpark als Aufwertung für den künftigen Heinrich-Hertz-Campus. Die Vorbereitungen auf die neue Spielplatzsaison in Ingelheim haben begonnen. Das teilt die Stadtverwaltung mit. Der Bauhof führte auf mehreren Spiel- und Freizeitanlagen Instandhaltungsarbeiten durch. Zusätzlich waren externe Fachfirmen im Einsatz. An den Spielplätzen an der Selzer Mühle und Staufer Ring wurden neue Rampenanlagen gebaut. Auf dem Spielplatz Fingerkrautweg in Ullerborn entstand Mitte Mai ein neuer Rutschenturm mit Kleinkinderschaukel. Ende Mai startet außerdem der Umbau des Wasserspielplatzes auf dem Graben. Gleichzeitig wird auch der Trimdichpfad am Gau-Algesheimer Weg modernisiert. Dort entsteht zusätzlich eine neue Seilbahn für Kinder. Auch in Heidesheim und Freiweinheim laufen weitere Projekte. Ziel der Stadt ist es, die Spiel- und Aufenthaltsqualität weiter zu verbessern. In Proschied haben zahlreiche Helfer einen neuen Gemeinschaftsgarten angelegt. Das teilt die Kreisverwaltung mit. Der sogenannte Kappesgarde entstand in Zusammenarbeit zwischen dem Naturpark Sohnwald Nahe und der Gemeinde Proschied. Bereits bis in die 1970er Jahre hatte es dort einen gemeinschaftlich genutzten Garten gegeben. An der Pflanzaktion beteiligten sich viele Kinder, Jugendliche und Erwachsene. Gepflanzt wurden unter anderem Möhren, Kartoffeln, Weißkohl, Erdbeeren und Kräuter. Der Garten soll künftig nicht nur regionalen Obst- und Gemüseanbau fördern, sondern auch ein Ort der Gemeinschaft und des Zusammenhalts sein.
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4: Dafür, dass wir vor einem langen Pfingstwochenende sind, jetzt ist der Verkehr relativ entspannt. Also ist schon was los, aber ich glaube, es könnte schlimmer sein. Wir haben Stau auf der 61 Ludwigshafen Richtung Koblenz zwischen Gau-Bickelheim und Stromberg, 6 Kilometer stockend, 10 Minuten braucht er da länger. Im weiteren Verlauf zwischen Bingen-Mitte und Stromberg, 2 Kilometer stockender Verkehr. Dann ganz kleiner Stau Bad Kreuznach und zwar auf der Salinenstraße von Bad Münzheim-Stein-Ebernburg Richtung Bad Kreuznach rein. Wegen der Baustelle da stockender Verkehr, 5 Minuten dauert es länger. Und 2 Blitze habe ich noch, Stromberg-Binger Höhe wird geblitzt und A61 Starkzweiler Baustellenbereich, wenn ihr Richtung Ludwigshafen unterwegs seid. Habt ihr aber doch noch was gesehen, dann einfach anrufen oder eine WhatsApp schicken, geht über die 0671 920 88 88 0. Euch eine gute Fahrt in dieses Wochenende.
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4: Ich gebe euch jetzt ein paar Zahlen mit. Temperaturen um die 27 Grad heute, 15 Stunden Sonne und morgen und Sonntag, Montag geht es ähnlich weiter. Also genießt dieses Wochenende bei eurer Familie, bei euren Freunden, alleine, egal wie, genießt es. Die aktuellen Temperaturen gebe ich euch auch noch mit. In Bruschid an der Burgruine Schmidtburg 24 gemessen, Ida Oberstein am Alexanderplatz auch 24, in Roxheim an der Kirche St. Sebastian 25 und ebenfalls 25 in Bad Kreuznach an der Pauluskirche.
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4: So, ich wünsche euch einen entspannten Freitag. Kommt gut in dieses lange Wochenende.
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1: Ich bin Elliot Maasow, guten Tag. Streit auf Schulgelände in Alzey eskaliert. Außerdem in unseren Lokalnachrichten um halb. Weniger Straftaten im Bereich der Polizeiinspektion Bingen. Gewerbehallenbrücke in Idar-Oberstein wieder geöffnet. Und TH Bingen überzeugt im Hochschulranking.
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2: Ich bin Tanja Wagner. In Apotheken sollen Patientinnen und Patienten künftig mehr Leistungen wie Impfungen, Vorsorge und Tests bekommen können. Das sieht ein Gesetz der schwarz-roten Koalition vor, das heute der Bundestag beschlossen hat. Gesundheitsministerin Wagen sagte, das Gesetz stärke die Apothekenlandschaft, auch finanziell, und sorge für weniger Bürokratie. Konkret sollen Apotheken neben Impfungen auch Leistungen zur Vorbeugung und Früherkennung anbieten. In Schweden beraten die NATO-Außenminister weiter über die Zukunft des Bündnisses. Auch US-Außenminister Rubio ist dabei. Für Gesprächsstoff sorgte wieder einmal US-Präsident Trump. Er will 5000 Soldaten nach Polen entsenden.
3: Die USA sind wütend wegen einiger NATO-Länder wie Spanien, weil sie dortige Stützpunkte nicht für den Iran-Krieg nutzen dürfen. Und sie erwarten mehr Einsatz von den europäischen Verbündeten. Kurz vor dem Ministertreffen bekräftigte NATO-Generalsekretär Rutte, die Europäer müssten mehr Verantwortung übernehmen. Die überraschende Entscheidung von Präsident Trump zur Entsendung von 5000 Soldaten nach Polen sei keine Trendwende. Erst kürzlich hatten die USA den Abzug von mindestens 4000 Soldaten aus Polen angekündigt. Trump begründete die Kehrtwende damit, dass er den polnischen Präsidenten sehr möge. Dieter Ebeling, Brüssel.
2: Vor dem Start der Reisewelle zum langen Pfingstwochenende bzw. der Pfingstferien ist Tanken wieder billiger geworden. Im bundesweiten Tagesdurchschnitt kostete ein Liter Super E10 knapp unter 2 Euro, wie der ADAC mitteilte. Das waren 0,8 Cent weniger als gestern. Diesel verbilligte sich von Mittwoch auf Donnerstag um 1,5 Cent pro Liter. Der Preis von 1,97 Euro war der niedrigste Tagesdurchschnittswert seit Anfang März. Star-Trainer Pep Guardiola verlässt Manchester City nach dieser Saison vorzeitig. Der 55-Jährige verkündete vor dem letzten Ligaspiel gegen Aston Villa seinen Rücktritt in diesem Sommer. Guardiolas Vertrag wäre noch ein weiteres Jahr gelaufen.
4: Guardiola hat den Club geprägt wie kein anderer Trainer zuvor. Er gewann 6 Meisterschaften, die Champions League und mehrfach den englischen FA Cup und den Ligapokal. Guardiola sagt, es gebe keinen besonderen Grund für seinen Abschied, aber tief in ihm selbst wisse er einfach, dass jetzt der richtige Zeitpunkt gekommen ist. Ja, und sein Nachfolger, der wird es definitiv schwer haben.
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6: Wir schauen erstmal auf die Autobahnen. Da habe ich die A61 Ludwigshafen Richtung Koblenz. Zwischen Bad Kreuznach und Stromberg 7 Kilometer stockend. Eine Viertelstunde braucht er da länger. Und dann im weiteren Verlauf zwischen Bingen-Mitte und Stromberg 2 Kilometer stockender Verkehr. Ein defektes Fahrzeug habe ich auf der 61 Richtung Koblenz zwischen Stromberg und Rheinböllen. Da bitte vorsichtig dran vorbeifahren. Dann Bad Kreuznacher Innenstadt, Alzeyer Straße, stadteinwärts also Richtung Bosenheimer Straße, dauert es 5 Minuten länger. Und ansonsten noch die Salinenstraße. Wenn ihr von Bad Münster am Stein Ebernburg Richtung Bad Kreuznach reinfahrt, ja, stockender Verkehr, 5 Minuten braucht er da ungefähr länger. Dann habe ich noch Blitzer, 2 Stück an der Zahl. Stromberg, Binger Höhe wird geblitzt und altbekannte Stelle auf der 61 Dachsweiler. Baustellenbereich, wenn ihr Richtung Ludwigshafen unterwegs seid. Habt ihr noch was gesehen? Staus, Blitzer, Gefahrenmeldungen dann gerne anrufen oder eine WhatsApp schicken. Geht über die 0671 920 88 88 0. Euch eine gute Fahrt.
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1: Ja, es ist ein Traum, das Wetter, ne? Bei uns in der nahe Region. 27 Grad haben wir heute ungefähr drin. Morgen geht's ähnlich weiter. Samstag da und Sonntag, Montag auch Werte. Dann über 30 Grad sogar. Wir haben heute so 15 Sonnenstunden und die aktuellen Temperaturen gebe ich euch auch noch mit. In Waltersborn am Dorfgemeinschaftshaus 25 gemessen. Ida Oberstein im Hallenbad 24. 26 sind es in Oberstreit an der Brunnenstraße und ebenfalls 26 in Bad Kreuznach am Radonstollen.
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1: Die Sängerin, die wir heute im Tagebuch haben, kenne ich von einer Sitcom aus dem Jahr 2013. Wurde damals auf dem Fernsehsender ist das Nickelodeon ausgestrahlt. Und diese Sitcom hieß Sam und Cat. Ja, wem das jetzt irgendwie nicht sagt, die Sängerin heißt übrigens, die kennt ihr vielleicht, Ariana Grande. Und die Story zu diesem Song und wer das überhaupt ist, das erfahrt ihr gleich im Tagebuch der großen Hits. Ich bin Paul, einen schönen Nachmittag euch.
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2: 22. Mai 2017. Ein schrecklicher Terroranschlag in Manchester erschüttert die Menschen weltweit. Ein islamistischer Terrorist zündet kurz nach einem Konzert von Ariana Grande mit 20.000 Besuchern eine selbstgebaute Bombe und tötet damit 22 Menschen. Viele davon Kinder und Jugendliche, die mit ihren Eltern beim Konzert waren. Hunderte Menschen werden teilweise schwer verletzt. Der Schock sitzt tief, aber die Solidarität ist sofort spürbar da. Anwohner aus Manchester und Taxifahrer der Gegend fahren kostenlos Verletzte oder Traumatisierte ins Krankenhaus oder in ein nahegelegenes Hotel, das in dieser Nacht kostenlos alle Menschen, die auf dem Konzert waren, aufnimmt und die Behörden unterstützt. Und auch die Musikwelt reagiert. Am 4. Juni 2017 findet ein Benefizkonzert in Manchester statt, organisiert von Ariana Grandes Team. One Love Manchester heißt das. Und neben Ariana selbst treten unter anderem auch Take That, Robbie Williams, Miley Cyrus und viele mehr auf. Ariana selbst präsentiert dort ihren neuen Song, den sie nach dem schrecklichen Terroranschlag geschrieben hat. Ein Song, in dem sie ihre Gefühle, ihre Ängste und das, was sie selbst nach dem Anschlag auf einem ihrer Konzerte erlebt hat, verarbeitet. No Tears Left to Cry.

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1: Ich bin Elliot Maashoff, schönen guten Tag. Gestern Abend ist es auf dem Sportplatz eines Alzeyer Gymnasiums zu einer körperlichen Auseinandersetzung gekommen. Das teilt die Polizei Alzey mit. Eine Gruppe von etwa 25 Schülern einer 9. Klassenstufe spielte dort Fußball. Unter ihnen befanden sich auch Austauschschüler aus den Niederlanden. Nach bisherigen Erkenntnissen nahm eine 5-köpfige Jugendgruppe mehrere abgelegte Rucksäcke an sich. Als ein Schüler eingreifen wollte, kam es zu einer körperlichen Auseinandersetzung. Dabei wurden 3 Schüler sowie 2 Austauschschüler leicht verletzt. Die Jugendlichen flüchteten noch vor dem Eintreffen der Polizei. 4 Tatverdächtige konnten inzwischen identifiziert werden. Die Polizeiinspektion Alzey bittet nun um weitere Hinweise von Zeugen. Die Polizeiinspektion Bingen hat die Kriminalstatistik für das Jahr 2025 vorgestellt. Die Zahl der registrierten Straftaten ging im Vergleich zum Vorjahr um mehr als 6% zurück. Insgesamt registrierte die Polizei knapp über 2800 Fälle und damit den niedrigsten Stand seit 2018. Im Bereich der Eigentumskriminalität blieb die Zahl der Fälle nahezu stabil. Allerdings stieg die Zahl der Wohnungseinbrüche. Bei der Gewaltkriminalität registrierte die Polizei einen leichten Anstieg. Delikte gab es im gesamten Dienstgebiet nicht. Deutlich rückläufig entwickelten sich die Vermögens- und Fälschungsdelikte sowie die Sexualdelikte. Auch bei der Jugendkriminalität verzeichnete die Polizei einen leichten Rückgang. Die Polizeiinspektion Bingen bewertete die Sicherheitslage insgesamt weiterhin als stabil und sicher. In Ida-Oberstein ist die Gewerbehallenbrücke nach monatelanger Sperrung wieder für den Verkehr freigegeben worden. Das teilt die Stadtverwaltung Ida-Oberstein mit. Die Verbindung zwischen Hauptstraße und Mainzer Straße kann damit wieder in beide Richtungen befahren werden. Die Brücke war rund 8 Monate lang wegen Sanierungsarbeiten komplett gesperrt. Anlass waren erhebliche Schäden an der Unterseite des Bauwerks. Im Rahmen der Arbeiten wurden auch Leitungen für Wasser, Gas, Telefon und Internet erneuert. Laut Stadt blieben die Kosten mit knapp 400.000 Euro deutlich unter den ursprünglich geschätzten 670.000 Euro. Die Schäden waren bereits 2019 bei einer Prüfung festgestellt worden. Seitdem galt dort zunächst eine Einbahnregelung, um das Bauwerk zu entlasten. Bürgermeister Friedrich Marx sprach bei der Freigabe von einer wichtigen Verbindung für den Alltag vieler Menschen im Stadtteil Ida. Die Studierenden im und an der TH Bingen bewerten ihre Studienbedingungen aktuell überdurchschnittlich gut. Das geht aus dem neuen Ranking des Zentrums für Hochschulentwicklung, kurz CHE, hervor. Besonders gut schnitt die TH Bingen bei der Studienorganisation, der Betreuung durch Lehrende sowie der allgemeinen Studiensituation ab. Auch die Unterstützung im Studium, die Räume und die Bibliothek wurden von den Studierenden positiv bewertet. Für die Ergebnisse wurden deutschlandweit rund 35.000 Studierende an Hochschulen und Universitäten befragt. Der Studiengang Wirtschaftsingenieurwesen der TH Bingen erhielt dabei ein eigenes CHE-Siegel für die guten Bewertungen. Das CHE-Hochschulranking gilt als einer der größten Hochschulvergleiche im deutschsprachigen Raum.
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2: Am Nachmittag hat der DAX an der Frankfurter Börse weiter zugelegt. Das Börsenbarometer verbessert sich zunächst um 0,9% auf 24.820 Punkte. Die Indikatoren deuten auf eine freundliche Wall Street-Eröffnung später am Nachmittag. Die Anleger hier wie in New York spekulieren weiter auf ein baldiges Ende der USA-Iran-Krise. Dazu kommt, dass der IFO-Geschäftsklima-Index im Mai überraschend gestiegen ist. Die DAX-Gewinner heißen bisher Infineon, Deutsche Post und Adidas. Am Ende der Kursliste verbuchen Scout24, BASF und Brenntag Verluste. Der Euro hat sich am Nachmittag auf 1,1595 Dollar abgeschwächt. Aus Frankfurt, Klaus Bente.
3: Danke Klaus, und es geht zum Verkehr.
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3: Aktuelle Warnmeldung für die B50 Bernkastel-Kues Richtung Rheinböllen zwischen Niederkostens und der B421 Kirchberg. Da ist ein Korb auf der linken Fahrspur, den bitte mal da irgendwie wegnehmen, da gehört er nicht hin. Da war noch eine Warnmeldung für die 61 Richtung Koblenz zwischen Stromberg und Rheinböllen, defektes Fahrzeug. Dann gibt es Stau auf der 61 Richtung Koblenz zwischen Bad Kreuznach und dem Dreieck Nahetal, 2 Kilometer Stau. Im weiteren Verlauf zwischen B Bingen Mitte und Stromberg 5 Kilometer stockender Verkehr, 10 Minuten dauert es da länger. Ansonsten kleiner Stau, Bad Kreuznacher Innenstadt, Salinstraße Richtung Bad Kreuznach quasi rein, Baustelle da aktuell ja noch, deswegen dauert es länger. 5 Minuten da, wie gesagt, kommen da oben drauf. Dann haben wir die Austraße in Idar-Oberstein, da stockt es aktuell, wenn ihr Richtung B41 unterwegs seid. Die Straße führt quasi parallel zur B41, da dauert es 5 Minuten länger. Und geblitzt wird unter anderem in Gensingen am Kieselberg und in Stromberg an der Binger Höhe. Habt ihr noch was gesehen? Staus, Blitzer, Gefahrenmeldungen, gerne alles hier abgeben. Wir geben das dann weiter. 0671 920 88 88 0. Euch eine gute Fahrt.
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3: Ja, was soll ich sagen? Strahlend blauer Himmel bei uns in der nahen Region. Wir haben Temperaturen um die 27 Grad, also ordentlich warm morgen. Und generell am Wochenende wird es noch wärmer. Temperaturen um die 30 Grad, also genießt es die Sonne. Die aktuellen Zahlen aus den Regionen. In Wickenroth am Spielplatz 25, ebenfalls 25 in Idar-Oberstein an der Edelstein-Erlebniswelt. Im Guldental an der Sonnenberghütte 26 und in Bad Kreuznach an der Sternwarte 27 Grad.
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3: Das traumhafte Pfingstwochenende steht ja vor der Tür und deshalb waren wir mal in Idar-Oberstein und Bad Kreuznach da in der Fußgängerzone unterwegs und haben euch etwas gefragt. Ja, was genau, das verrate ich euch noch vor vier hier, das wollte ich sagen, auf der Antenne.
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0: Kamerad mit Friends um 15.43 Uhr auf der Antenne. Ja, es ist der Freitag, kurz vorm Wochenende und dabei steht diesmal ja sogar ein ganz besonderes Wochenende vor der Tür. Montag ist nämlich Pfingsten. Dass wir da ein verlängertes Wochenende haben, ist den meisten ja bekannt. Warum wir aber überhaupt ja Pfingsten feiern, wissen nicht ganz so viele. Wir waren mal in Bad Kreuznach und in Idar-Oberstein unterwegs und haben euch diese Frage gestellt.
1: Das Pfingsten ist, glaube ich, das Fest des Heiligen Geistes.
2: Das ist der Heilige Geist, der zu den Jüngern gesprochen hat oder zu denen zurückgekommen ist. Und das ja, ist so ein bisschen der Startschuss fürs Christentum.
3: Da ist der Heilige Geist zu den Jüngern gekommen.
4: Ich weiß nicht, ob es die Jünger waren, dass die dann in allen Sprachen sprechen konnten und das Wort weitergeben konnten überall hin.
5: Pfingsten, das war die Sache mit den Sprachen, ne? Mit dem Turm zu Babel.
0: Also eigentlich was für die schlaue Frage. Ja, um genau zu sein, symbolisiert Pfingsten den Tag, an dem der Heilige Geist den Aposteln die Fähigkeit gab, die Botschaft Gottes auf allen Sprachen zu teilen. Damit wisst ihr jetzt auch, ja, warum wir am Montag Pfingsten feiern. Aber was sind denn eure Pläne für das lange Wochenende?
6: Ich arbeite auf dem Schiff.
7: Also genau, wir sind auf dem Fluss, Kreuzfahrtschiff.
6: Ja, also normalerweise, wenn ich zu Hause wäre, dann würden wir grillen. An Pfingsten mit der Familie.
8: Pfingstsonntag habe ich frei, da ist Familienzeit und Pfingstmontag wieder arbeiten.
9: Also die Feiertage werden eigentlich immer ausgenutzt zum draußen sitzen und grillen und so ja, wenn das Wetter halt mitspielt. Ne? Man hat jetzt auch mal Kinder, dann geht man auch mal ein bisschen auf den Spielplatz.
10: Da fahren wir nach Fontainebleau zum draußen bouldern, eine Woche lang.
11: Am Pfingsten kommt meine Tochter und das ist das Beste. Meine Tochter möchte Schuhe kaufen gehen.
12: Ist ganz toll, aber wir werden uns auch natürlich gemütlich machen, aber sie bleibt nicht lange, nur von Freitagabend bis Sonntagmorgen und dann müssen wir sehen, dass wir alles in den Samstag reinpacken.
0: Ach, das klingt ja nach abwechslungsreichen Plänen für das verlängerte Pfingstwochenende. Wir von der Antenne wünschen euch natürlich auch erholsame Feiertage, genießt die Zeit mit euren Freunden und der Familie bei hoffentlich perfektem Wetter.

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1: Ich bin Elliot Masow. Guten Tag. Streit auf Schulgelände in Alzey eskaliert. Außerdem in unseren Lokalnachrichten um halb. Weniger Straftaten im Bereich der Polizeiinspektion Bingen. Gewerbehallenbrücke in Idar-Oberstein wieder geöffnet. Und TH Bingen überzeugt im Hochschulranking.
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2: Ich bin Tanja Wagner. In Apotheken sollen Patientinnen und Patienten künftig mehr Leistungen wie Impfungen, Vorsorge und Tests bekommen können. Das sieht ein Gesetz der schwarz-roten Koalition vor, das der Bundestag beschlossen hat.
3: Konkret sollen Apotheken unter anderem neue Leistungen zur Vorbeugung und Früherkennung anbieten können, etwa für Herz-Kreislauf-Erkrankungen, Diabetes oder rund ums Rauchen. Neben Grippe und Corona sollen sämtliche Schutzimpfungen angeboten werden können, zum Beispiel auch gegen Tetanus, Hepatitis oder Polio. So sparen sich Patienten längere Wartezeiten beim Arzt, gerade im ländlichen Raum, wo das Angebot an Hausärzten ausgedünnter ist. Auch Blutabnahme soll erlaubt werden, aber nur bei Patienten ab 18 und nur mit ärztlicher Schulung. Das neue Gesetz kommt abschließend noch in den Bundesrat. Tine Klimach, Berlin.
2: Seit einigen Tagen ist das Portal für die neue E-Auto-Prämie freigeschaltet und Bundesumweltminister Schneider zieht eine positive Bilanz. 23.000 Anträge sind bereits eingegangen.
4: Wir haben eine sehr gute Resonanz, freut sich Schneider. Top sei die Nachfrage für batterieelektrische Fahrzeuge, sagt er. Und zwar vor allem von kleineren und mittleren Einkommen. Sein Fazit, die soziale Staffelung funktioniert. Gefördert werden unter anderem auch Plug-in-Hybride. Die Kaufprämie kann rückwirkend beantragt werden für alle Fahrzeuge, die seit Jahresanfang zugelassen wurden. Insgesamt sind in dem Fördertopf rund 3 Milliarden Euro. Claudia Wächter, Nachrichtenredaktion.
2: Eine deutliche Mehrheit der Bürger sieht nach einer Umfrage China und nicht die USA als die künftig führende Weltmacht. 62% nennen im ZDF-Politbarometer China, 22% die Vereinigten Staaten in dieser Position. Vor gut 3 Jahren lagen die Werte mit 47-33% noch deutlich dichter beieinander. Europa und Russland spielen nach Meinung der Deutschen keine wesentliche Rolle. Nur 7% sehen Europa weltweit in der Führungsrolle, 2% Russland. Trainer Pep Guardiola ist beim englischen Fußball-Spitzenclub Manchester City nach 10 Jahren zurückgetreten. Das verkündete der Club des 55 Jahre alten Spaniers 1 Jahr vor Ablauf des Vertrags. Es gebe keinen Grund, aber es sei Zeit für ihn, sagte Guardiola in der Mitteilung des Clubs.
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6: Es gibt nach wie vor Stau und zwar auf der A61 Ludwigshafen Richtung Koblenz. Zwischen Bad Kreuznach und dem Dreieck Nahetal 2 Kilometer Stau und im weiteren Verlauf zwischen Bad Kreuznach und Stromberg dann 9 Kilometer stockender Verkehr. 20 Minuten dauert es da insgesamt länger. Dann Bad Kreuznacher Innenstadt, sieht soweit ganz gut aus, da kommt er gut durch, ebenso ist es in Idar-Oberstein. Dann habe ich noch Blitzer für euch, Gensingen am Kieselberg wird geblitzt, schöner Name, und in Stromberg die Binger Höhe. Habt ihr noch was gesehen, Staus, Blitzer, Gefahrenmeldungen, dann gerne anrufen, 0671 920 88 88 0, euch eine gute und vor allem sichere Fahrt.
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6: Das Sommerwetter ist bei uns in der nahen Region angekommen. Temperaturen um die 27 Grad heute, morgen 30, Sonntag auch über 30. Also wir genießen dieses Wetter jetzt, ist es schön, macht was draußen. Die aktuellen Temperaturen aus den Regionen in Vollmersbach am Andreasbrunnen 25, in Ida Oberstein am Mineralienmuseum ebenfalls und in Roxheim an der Kirche St. Sebastian und in Bad Kreuznach am Radonstollen auch 25 Grad gemessen.
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6: Gleich wird es sportlich auf der Antenne, denn Theresa Pekul aus Münster-Samsheim ist aus Antalya wiedergekommen. Was sie da gemacht hat, erfahrt ihr noch in dieser halben Stunde. Vorher habe ich aber erstmal noch Musik. Unter anderem Michael Jackson, Smooth Criminal und Katy Perry, Band-Aids.
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0: Die Antenne ist hier am Freitag und die Münster-Samsheimerin Theresa Pekrul ist gerade zurück aus Antalya gekommen. Dort hat sie als Mitglied des Sportclub Rhein-Nahe e.V. am Türkisch World Cup teilgenommen. Dabei gewann die Kickboxerin gleich 4 Goldmedaillen. Wie sich das angefühlt hat, verrät sie uns jetzt im Interview.
1: Das ist einfach ein unbeschreibliches Gefühl. Ich glaube, das kann man sich gar nicht vorstellen. Vor allem, ich war davor richtig aufgeregt, weil ich die ganzen Leute in der Klasse gesehen habe, weil es ja mein erstes Jahr jetzt in der Erwachsenenklasse ist. Und das ist ein bisschen anders wie jetzt bei den Junioren. Da gibt es halt keine richtige Altersbeschränkung mehr.
0: Hast du mit so einem großen Erfolg gerechnet?
2: Nee, niemals hätte ich damit gerechnet. Vor allem in der höheren Gewichtsklasse. Ich habe hier meine Gewichtsklasse gekämpft, in meiner Klasse, in 2 verschiedene Disziplinen. Und dann hat der Papa mich noch so in der höheren Gewichtsklasse, also der bis 60 Kilo angemeldet. Das ist diese Vorstufe vor Olympia. Und dann habe ich die auch ausprobiert und ich hätte echt nicht gedacht, weil die anderen ja dann noch 5 Kilo mehr wiegen als ich, dass ich das da dann schaffe und hatte auch sehr Respekt vor der Klasse.
0: Was war deiner Meinung nach der Schlüssel, sage ich mal, zum Erfolg für dich bei diesem World Cup?
2: Also ich sage ganz ehrlich auch, mein Kopf, dass ich wirklich immer mich nicht zu nervös mache. Also ich weiß, dass ich jetzt abliefern muss und dann immer wirklich einen klaren Kopf behalte und nicht irgendwie an etwas anderes denke oder mir dann auch wirklich zu starken Druck mache. Es ist zwar ein starker Druck auf mir, aber wirklich, dass ich mit meinem Kopf klar bleibe.
0: Einen kühlen Kopf bewahren sollten wir wohl alle des Öfteren. Gleich erfahren wir, wie wichtig die Zusammenarbeit mit ihrem Vater, der gleichzeitig ihr Coach ist, für den Erfolg ist und welche Herausforderungen das manchmal mit sich bringt. Klar.

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1: Ich bin Elliot Maashoff, schönen guten Tag. Gestern Abend ist es auf dem Sportplatz eines Alzeyer Gymnasiums zu einer körperlichen Auseinandersetzung gekommen. Das teilt die Polizei Alzey mit. Eine Gruppe von etwa 25 Schülern einer 9. Klassenstufe spielte dort Fußball. Unter ihnen befanden sich auch Austauschschüler aus den Niederlanden. Nach bisherigen Erkenntnissen nahm eine 5-köpfige Jugendgruppe mehrere abgelegte Rucksäcke an sich. Als ein Schüler eingreifen wollte, kam es zu einer körperlichen Auseinandersetzung. Dabei wurden 3 Schüler sowie 2 Austauschschüler leicht verletzt. Die Jugendlichen flüchteten noch vor dem Eintreffen der Polizei. 4 Tatverdächtige konnten inzwischen identifiziert werden. Die Polizeiinspektion Alzey bittet nun um weitere Hinweise von Zeugen. Die Polizeiinspektion Bingen hat die Kriminalstatistik für das Jahr 2025 vorgestellt. Die Zahl der registrierten Straftaten ging im Vergleich zum Vorjahr um mehr als 6% zurück. Insgesamt registrierte die Polizei knapp über 2800 Fälle und damit den niedrigsten Stand seit 2018. Im Bereich der Eigentumskriminalität blieb die Zahl der Fälle nahezu stabil. Allerdings stieg die Zahl der Wohnungseinbrüche. Bei der Gewaltkriminalität registrierte die Polizei einen leichten Anstieg. Delikte gab es im gesamten Dienstgebiet nicht. Deutlich rückläufig entwickelten sich die Vermögens- und Fälschungsdelikte sowie die Sexualdelikte. Auch bei der Jugendkriminalität verzeichnete die Polizei einen leichten Rückgang. Die Polizeiinspektion Bingen bewertete die Sicherheitslage insgesamt weiterhin als stabil und sicher. In Ida-Oberstein ist die Gewerbehallenbrücke nach monatelanger Sperrung wieder für den Verkehr freigegeben worden. Das teilt die Stadtverwaltung Ida-Oberstein mit. Die Verbindung zwischen Hauptstraße und Mainzer Straße kann damit wieder in beide Richtungen befahren werden. Die Brücke war rund 8 Monate lang wegen Sanierungsarbeiten komplett gesperrt. Anlass waren erhebliche Schäden an der Unterseite des Bauwerks. Im Rahmen der Arbeiten wurden auch Leitungen für Wasser, Gas, Telefon und Internet erneuert. Laut Stadt blieben die Kosten mit knapp 400.000 Euro deutlich unter den ursprünglich geschätzten 670.000 Euro. Die Schäden waren bereits 2019 bei einer Prüfung festgestellt worden. Seitdem galt dort zunächst eine Einbahnregelung, um das Bauwerk zu entlasten. Bürgermeister Friedrich Marx sprach bei der Freigabe von einer wichtigen Verbindung für den Alltag vieler Menschen im Stadtteil Ida. Die Studierenden im und an der TH Bingen bewerten ihre Studienbedingungen aktuell überdurchschnittlich gut. Das geht aus dem neuen Ranking des Zentrums für Hochschulentwicklung, kurz CHE, hervor. Besonders gut schnitt die TH Bingen bei der Studienorganisation, der Betreuung durch Lehrende sowie der allgemeinen Studiensituation ab. Auch die Unterstützung im Studium, die Räume und die Bibliothek wurden von den Studierenden positiv bewertet. Für die Ergebnisse wurden deutschlandweit rund 35.000 Studierende an Hochschulen und Universitäten befragt. Der Studiengang Wirtschaftsingenieurwesen der TH Bingen erhielt dabei ein eigenes CHE-Siegel für die guten Bewertungen. Das CHE-Hochschulranking gilt als einer der größten Hochschulvergleiche im deutschsprachigen Raum.
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3: 3 Warnmeldungen habe ich für euch. Einmal die B50 Bernkastel-Kruß Richtung Rheinböllen zwischen Niederkostens und der B421 Kirschberg. Da liegt ein Korb nach wie vor auf der linken Fahrspur. Dann 2 defekte Fahrzeuge auf der 61 Richtung Koblenz zwischen Gau-Bickelheim und Bad Kreuznach und dann im weiteren Verlauf zwischen Stromberg und Rheinböllen. Stau gibt es auch auf der 61 und zwar Richtung Koblenz zwischen Bad Kreuznach und dem Dreieck Nahetal. 2 Kilometer Stau, 5 Minuten kommen obendrauf. Im weiteren Verlauf zwischen Bad Kreuznach dann nochmal und Stromberg 8 Kilometer Stau, 20 Minuten Zeitverlust an dieser Stelle. Die B9 Mainz Richtung Koblenz zwischen Bingen-Büdesheim und Bingen-Bingerbrück stockender Verkehr, 5 Minuten extra. Und geblitzt wird heute Nachmittag in Gensingen am Kieselberg, Stromberg, Binger Höhe wird geblitzt, A61 Dachsweiler Baustellenbereich, wenn ihr Richtung Ludwigshafen unterwegs seid und den Talfang auf der Höhenstraße. Habt ihr noch was gesehen? Staus, Blitzer, Unfälle, gerne alles hier abgeben, 0671 920 88 88 0, euch eine gute Fahrt.
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3: Traumhaftes Frühsommerwetter so bei uns in der nahen Region. Ich glaube, meine Stimme verabschiedet sich auch schon so langsam jetzt ins Wochenende. Wir haben Temperaturen um die 27 Grad heute. Morgen wird es auch so schön und Sonntag, Montag ebenfalls. Genießt dieses schöne Wetter unbedingt. Wir hatten ja die letzten Tage nicht so tolles Wetter. Also genießen, genießen, genießen. Die aktuellen Zahlen aus den Regionen gebe ich euch natürlich auch noch mit. In Rötzweiler-Nockental am Sportheim Rötzweiler 25. In Idar-Oberstein am Stadion im Haag 25 auch gemessen. Erbes-Büdesheim am Eicherwald 26. Und die 27 haben wir in Bad Kreuznach am Prieger-Denkmal.
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3: Gleich bekommt ihr von mir die besten Veranstaltungstipps. Ich meine, das Wetter ist ja bombastisch schön. Da will man einfach nur was unternehmen. Das gleich nach Pink Runaway. Die fängt jetzt langsam an im Hintergrund. Und Amy Winehouse mit Valerie habe ich auch noch im Angebot.

0: talentierte Amy Winehouse singt uns Valerie um 16.42 Uhr.
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0: Musik, Wein und Festivalstimmung, genau das erwartet euch bei Sip & Sound beim Bornheimer Hof in Hackenheim. Das Weinfestival verspricht 3 Tage voller entspannter Atmosphäre, abwechslungsreicher Musik und bester Weine direkt vom Weingut. Am Freitag startet das Wochenende mit EDM und Vocal House, perfekt zum Tanzen und Feiern bis in die Nacht, also heute. Und der Samstag gehört den Livebands, die mit jeder Menge Stimmung, Mitsingmomenten und Festival-Feeling sorgen. Am Sonntag, ja, klingt das Festival dann gemütlich beim Frühshoppen mit Blasmusik aus. Tickets erhaltet ihr noch an der Abendkasse. Los geht es heute um 18 Uhr auf dem Bornheimer Hof in Hackenheim. Morgen startet die Veranstaltung um 16 Uhr und am Sonntag geht es um 11 Uhr mit dem Frühshoppen los. 99 Männer, 3 Proben, 2 Songs und 1 gemeinsamer Auftritt. Das erwartet euch bei dem neuen Chorprojekt 99 Männer, 1 Sound in Bad Kreuznach. Eingeladen sind Männer aus dem gesamten Kreisgebiet und darüber hinaus. Ja, egal ob mit oder ohne Chorerfahrung. Das Projekt richtet sich ausdrücklich auch an alle, die schon immer einmal in einem Chor singen wollten, bisher dann aber nie den Einstieg gefunden haben. Gesungen werden bewusst einfache Songs, bei denen der Spaß ja auch am gemeinsamen Singen im Vordergrund steht. Außerdem gibt es eine besondere Challenge. Welche Firma, welcher Verein oder welche Familie stellt die größte Gruppe? Auch Großvater, Sohn, Schwiegersohn und Enkel können gemeinsam teilnehmen. Unter allen Familien wird dann ein Essensgutschein im Wert von 100 Euro verlost. Die erste Probe startet morgen um 10 Uhr im Bornhöfer Haus in Bad Kreuznach. Ab morgen wird in Burglein in Rümmelsheim wieder gefeiert. Über Pfingsten öffnen 6 Winzerhöfe ihre Türen zum traditionellen Weinhöfefest. Besucher erwartet ein Wochenende mit Nahewein. Live-Musik ist dabei, kulinarische Angebote und viele Aktionen. Highlights sind die Eröffnungsweinprobe am Samstag im Schloss Gut Diehl, der Trollbachlauf am Sonntag sowie die große Jahrgangsverkostung am Montag. Mit dabei sind unter anderem das Schloss Gut Diehl, das Weingut Forster und das Weingut Jobab Schäfer. Also per Mail könnt ihr da euch für bestimmte Aktionen wie der Eröffnungsweinprobe für 15 Euro anmelden. Los geht es morgen um 17.30 Uhr. Am Sonntag öffnen die Höfe um 11 Uhr und am Montag endet das Fest mit der Jahrgangsverkostung von 11 bis 17 Uhr.
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0: Also viel Spaß bei dem, was ihr so tut. Genießt das Wochenende, geht raus, unternehmt was. Lady Gaga hat jetzt erstmal den The Dead Dance für uns.

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1: Ich bin Elliot Maasow. Guten Tag.

0: deshalb unter Zugzwang. Das ist das Ergebnis eines NATO-Außenministertreffens in Schweden.
1: US-Außenminister Rubio machte seinen europäischen Kollegen eines ganz klar. Beim NATO-Gipfel in 6 Wochen in der Türkei müsse Präsident Trump vom Mehrwert der NATO überzeugt werden. Nachdem Spanien den USA die Nutzung eigener Stützpunkte für den Iran-Krieg verbot, stelle sich diese Frage ganz eindeutig. Und die Europäer sollen auch berichten, wie sie beim Aufbau der eigenen Verteidigung vorankommen. Dieter Ebeling, Brüssel.
0: In Apotheken sollen Patientinnen und Patienten künftig mehr Leistungen wie Impfungen, Vorsorge und Tests bekommen können. Das sieht ein Gesetz der schwarz-roten Koalition vor, das heute der Bundestag beschlossen hat. Gesundheitsministerin Wagen sagte, das Gesetz stärke die Apothekenlandschaft auch finanziell und sorge für weniger Bürokratie. Konkret sollen Apotheken neben Impfungen auch Leistungen zur Vorbeugung und Früherkennung anbieten. In Deutschland sind im vergangenen Jahr so wenige neue Wohnungen fertiggestellt worden wie seit mehr als 10 Jahren nicht. Nach Zahlen des Statistischen Bundesamtes waren es rund 206.000. Das ist der niedrigste Wert seit 2012.
2: Seit Jahren versucht die Politik, Neubau anzukurbeln im Kampf gegen Wohnungsmangel und steigende Mieten. Die Zahlen zeigen, das gelingt nicht. Allein im Vergleich zum Vorjahr sind nochmal 18% weniger Neubauten fertig geworden. Die Baubranche fordert weiter weniger Bürokratie und bessere Rahmenbedingungen. Bauministerin Huberts verspricht wieder einmal Gesetzesänderungen, die Bauen einfacher machen sollen, und verweist auf eine gestiegene Zahl von Baugenehmigungen, die Besserung verspreche. Jan-Henner Reitze, Berlin.
0: Bei dem Ebola-Ausbruch in der Demokratischen Republik Kongo steigen die Fallzahlen weiter an. Mittlerweile gibt es nach Angaben der Weltgesundheitsorganisation fast 750 Verdachtsfälle und 177 mutmaßliche Todesfälle. Es gebe zwar Fortschritte bei Überwachungsmaßnahmen und Labortests, schrieb WHO-Chef Tedros auf X, doch Gewalt und Unsicherheit behinderten die Bekämpfung der Epidemie.
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5: Es gibt Stau auf der 61 Ludwigshafen Richtung Koblenz. Zwischen Bad Kreuznach und dem Dreieck Nahetal 2 Kilometer Stau. Und im weiteren Verlauf zwischen Dorsheim und Stromberg 5 Kilometer, 10 Minuten Zeitverlust. Die Bad Kreuznacher Innenstadt, kleiner Stau auf der Bosenheimer Straße stadteinwärts, also Richtung Fleischhauer Kreisel. Und ansonsten sieht es eigentlich ganz gut aus, aber fahrt nicht zu schnell. Ich habe ein paar Blitzer, unter anderem Ingelheim am Nahering wird geblitzt, in Gensingen am Kieselberg, Stromberg, Bingerhöhe und A61 Dachsweiler Baustellenbereich, wenn ihr Richtung Ludwigshafen unterwegs seid. Habt ihr noch was gesehen? Staus, Blitzer, Gefahrenmeldungen, dann gerne anrufen oder eine WhatsApp schicken. Geht beides über die 0671 920 88 88 0. Euch eine gute Fahrt.
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5: Ich kann euch nur sagen, dass die Sonne den ganzen Tag scheint und am Wochenende ebenso. Wir haben Temperaturen heute um die 27 Grad. Morgen wird es wärmer und auch Richtung Sonntag und Montag dann so Werte über 30 Grad. Die aktuellen Zahlen aus den Regionen. Am kühlsten ist es in Baumholder am Stadion 23 gemessen. Ida Oberstein am Schloss Oberstein 27. In Gumsheim an der Kulturhalle 26 und im Bad Kreuznach am Puck, da haben wir 27 Grad.
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5: Kickboxerin Theresa Pekul hat während ja ihrem letzten Kampf etwas erlebt, das war nicht so schön und was man auch in diesem Sport untereinander einfach eigentlich nicht macht. Was die Münster-Samsheimerin ja da erlebt hat während ihrer letzten Wettkämpfe, das verrate ich euch gleich nach 2 Songs hier auf der Antenne. Erstmal habe ich noch Roxette Dangerous und den Anfang macht jetzt Leonie Don't Worry.
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0: Die Antenne begleitet euch an diesem traumhaften Freitag vor Pfingsten. Ja, und wir sprechen jetzt mal über Theresa Pecro, die ist ja gerade zurück aus Antalya gekommen. Dort hat sie als Mitglied des Sportclub Rhein-Neiße e.V. am Turkish World Cup teilgenommen und gleich 4 Goldmedaillen abgestaubt. Und seit Beginn ihrer Kickbox-Karriere trainiert sie ja zusammen mit ihrem Vater, der Coach quasi ist. Wie wichtig ihr diese Zusammenarbeit ist, hat sie uns persönlich mal erzählt.
1: Das ist schon wichtig, dass mein Papa das ist, weil er mich halt schon so gut kennt. Er coacht mich, er trainiert mich schon, seitdem ich klein bin. Meinen ersten Kampf hatte ich mit 6 und da saß er schon bei mir in der Ecke. Auch für die Taktik ist es halt gut. Natürlich machen die Nationalspieler das auch gut, aber wenn ich dann zum Beispiel einmal im ganzen Jahr eine Woche da von denen gecoacht werde, die kennen mich natürlich nicht so gut wie mein Papa jetzt. Und deswegen ist es einfach ein viel besser eingespieltes Team mit meinem Papa.
0: Tatsächlich kam es während eines Kampfes zu unsportlichem Verhalten deiner Gegnerin. Wie ist dein Vater ja mit dieser Situation umgegangen?
1: Da musste ich ihn ein bisschen beruhigen, weil also die andere, die hat schon sehr hart geschlagen, ne? Und die hat mir einen Tieftritt verpasst, das darf man ja nicht. Und dann ist mein Papa sehr emotional geworden und dann musste ich ihn ein bisschen beruhigen, weil natürlich ist es nochmal was anderes, wenn das die eigene Tochter ist. Aber da habe ich ihm dann auch ihm gesagt, Papa, alles gut, ich habe keine Schmerzen und dann ist dann auch alles wieder gut gewesen.
0: Was sind denn deine nächsten Ziele?
1: In 2 Wochen bewerbe ich mich an der Uni für einen Sportereignungstest. Ich bin mal gespannt. Eine Woche später ist dann die deutsche Meisterschaft und da wird das jetzt auch nochmal ganz entscheidend, wer dann mitgenommen wird für die Europameisterschaft in Nordmazedonien, weil das ist jetzt, sage ich mal, eins der wichtigen Qualifikationen, wer halt dann die Beste in Deutschland ist. Und wer dann nominiert wird.
0: Es bleibt also spannend. Wir wünschen viel Erfolg auf deinem weiteren Weg. Hoffentlich, können wir bald von weiteren Erfolgen berichten.

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4: Ich bin Elliot Maashoff, schönen guten Tag. Gestern Abend ist es auf dem Sportplatz eines Alzeyer Gymnasiums zu einer körperlichen Auseinandersetzung gekommen. Das teilt die Polizei Alzey mit. Eine Gruppe von etwa 25 Schülern einer 9. Klassenstufe spielte dort Fußball. Unter ihnen befanden sich auch Austauschschüler aus den Niederlanden. Nach bisherigen Erkenntnissen nahm eine 5-köpfige Jugendgruppe mehrere abgelegte Rucksäcke an sich. Als ein Schüler eingreifen wollte, kam es zu einer körperlichen Auseinandersetzung. Dabei wurden 3 Schüler sowie 2 Austauschschüler leicht verletzt. Die Jugendlichen flüchteten noch vor dem Eintreffen der Polizei. 4 Tatverdächtige konnten inzwischen identifiziert werden. Die Polizeiinspektion Alzey bittet nun um weitere Hinweise von Zeugen. Die Polizeiinspektion Bingen hat die Kriminalstatistik für das Jahr 2025 vorgestellt. Die Zahl der registrierten Straftaten ging im Vergleich zum Vorjahr um mehr als 6% zurück. Insgesamt registrierte die Polizei knapp über 2800 Fälle und damit den niedrigsten Stand seit 2018. Im Bereich der Eigentumskriminalität blieb die Zahl der Fälle nahezu stabil. Allerdings stieg die Zahl der Wohnungseinbrüche. Bei der Gewaltkriminalität registrierte die Polizei einen leichten Anstieg. Delikte gab es im gesamten Dienstgebiet nicht. Deutlich rückläufig entwickelten sich die Vermögens- und Fälschungsdelikte sowie die Sexualdelikte. Auch bei der Jugendkriminalität verzeichnete die Polizei einen leichten Rückgang. Die Polizeiinspektion Bingen bewertete die Sicherheitslage insgesamt weiterhin als stabil und sicher. In Ida Oberstein ist die Gewerbehallenbrücke nach monatelanger Sperrung wieder für den Verkehr freigegeben worden. Das teilt die Stadtverwaltung Ida Oberstein mit. Die Verbindung zwischen Hauptstraße und Mainzer Straße kann damit wieder in beide Richtungen befahren werden. Die Brücke war rund 8 Monate lang wegen Sanierungsarbeiten komplett gesperrt. Anlass waren erhebliche Schäden an der Unterseite des Bauwerks. Im Rahmen der Arbeiten wurden auch Leitungen für Wasser, Gas, Telefon und Internet erneuert. Laut Stadt blieben die Kosten mit knapp 400.000 Euro deutlich unter den ursprünglich geschätzten 670.000 Euro. Die Schäden waren bereits 2019 bei einer Prüfung festgestellt worden. Seitdem galt dort zunächst eine Einbahnregelung, um das Bauwerk zu entlasten. Bürgermeister Friedrich Marx sprach bei der Freigabe von einer wichtigen Verbindung für den Alltag vieler Menschen im Stadtteil Ida. Die Studierenden im und an der TH Bingen bewerten ihre Studienbedingungen aktuell überdurchschnittlich gut. Das geht aus dem neuen Ranking des Zentrums für Hochschulentwicklung, kurz CHE, hervor. Besonders gut schnitt die TH Bingen bei der Studienorganisation, der Betreuung durch Lehrende sowie der allgemeinen Studiensituation ab. Auch die Unterstützung im Studium, die Räume und die Bibliothek wurden von den Studierenden positiv bewertet. Für die Ergebnisse wurden deutschlandweit rund 35.000 Studierende an Hochschulen und Universitäten befragt. Der Studiengang Wirtschaftsingenieurwesen der TH Bingen erhielt dabei ein eigenes CHE-Siegel für die guten Bewertungen. Das CHE-Hochschulranking gilt als einer der größten Hochschulvergleiche im deutschsprachigen Raum.
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6: Es gibt noch Stau auf der A61 Richtung Koblenz zwischen Nahetal und dem Dreieck Nahetal 1 Kilometer Stau und im weiteren Verlauf zwischen Dorsheim und Stromberg 3 Kilometer Stau, Viertelstunde plus. Ansonsten habe ich noch Blitzer, Ingelheim am Nahering wird geblitzt, Gensingen am Kieselberg und auf der A61 bei Dachsweiler am Baustellenbereich, da ist der Tempo 80, wenn ihr Richtung Ludwigshafen unterwegs seid. Habt ihr noch was gesehen, dann schickt mir gerne WhatsApp direkt ins Studio 0671 920 88 88 0. Euch eine gute Fahrt in dieses Wochenende.
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6: Sonne pur bei uns in der nahen Region. 27 Grad sind heute drin. Morgen 30, Sonntag 31 und Montag auch 31. Also, es wird heiß jetzt die nächsten Tage. Die aktuellen Temperaturen aus den Regionen in Leisel 24 Grad gemessen. Idar-Oberstein an den Messehallen 25. In Bornheim am Sportplatz 26 und in Bad Kreuz nach am Antenne Funkhaus, da haben wir die 27 Grad.
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6: Pfingsten steht ja vor der Tür und da gibt es ja auch so, ich sag mal, Pfingstprozessionen. Und zu diesem Thema haben wir eine Frage bekommen. Die verrate ich euch aber erst gleich. Das alles noch vor 6. Ich bin Paul, genießt das Wetter.
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1: Traumhaftes Sommerwetter bei uns in der ganzen Nahe-Region und 20 Grad.
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1: Wir sind Los Santos, das sind drei Küsten. Christian, denkst du nicht mal? Ich hab gehört, so muss

0: daran denke, kann ich's eigentlich kaum erwarten.
1: Uwe aus Pfeilbingert hat uns eine Frage geschickt. Was soll ein Pfingstochse sein? Also geschmückt sein wie ein Pfingstochse. Thorsten hat darauf natürlich die Antwort und ich glaube, es hat irgendwas mit Tieren dann doch zu tun.
2: Hä? Ich hab gar nichts verstanden.
3: Diese Redewendung kommt aus Gegenden, in der die Viehzucht eine wichtige Rolle spielt. Zu Pfingsten wird das Vieh auf die Weiden getrieben. In vielen Dörfern wird das mit der Pfingstprozession verbunden. Das größte und kräftigste Tier wird dann mit Blumen und Schmuck hübsch gemacht und führt als Pfingstochse die Prozession an. Daher stammt auch der Vergleich, geschmückt sein wie ein Pfingstochse. Aber weil in unserer Region ganz andere Dinge eine größere Rolle spielen, na, da schmücken wir lieber unsere Frauen und nennen sie dann Wein- oder Edelsteinkönigin.
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1: Ich bin Elliot Masow, guten Tag. Streit auf Schulgelände in Alzey eskaliert. Außerdem in unseren Lokalnachrichten um halb. Weniger Straftaten im Bereich der Polizeiinspektion Bingen. Gewerbehallenbrücke in Ida Oberstein wieder geöffnet. Und TH Bingen überzeugt im Hochschulranking.
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2: Ich bin Tanja Wagner. In Apotheken gibt's schon jetzt nicht nur Medikamente. Künftig sollen sie Patienten aber noch weitere Leistungen anbieten können. Von Impfungen über Vorsorge bis zu mehr Medikamenten, auch ohne bisher nötiges Rezept. Das hat der Bundestag beschlossen.
3: Es sollen sämtliche Schutzimpfungen angeboten werden können, wie gegen Grippe, Tetanus oder

0: US-Außenminister Rubio hat beim NATO-Außenministertreffen in Schweden für einen Plan B zur Öffnung der Straße von Hormuz geworben. Alle würden ein Abkommen mit dem Iran begrüßen, das die Öffnung der für den globalen Öl- und Gasmarkt zentralen Meerenge beinhalte, sagte Rubio in Helsingborg. Falls sich der Iran aber weigere, die Meerenge zu öffnen und beschließe, sie zu kontrollieren und Mautgebühren für die Durchfahrt zu erheben, brauche man einen Plan B. Rubio hob hervor, dass die USA dabei nicht auf die Hilfe von Verbündeten angewiesen seien. Hunde und Katzen in der EU müssen künftig durch Mikrochips identifizierbar sein. Die EU-Staaten haben dieser neuen Regel endgültig zugestimmt. Bis die Chips Pflicht sind, gelten aber Übergangsfristen.
1: Begründet wird die Registrierungspflicht mit dem Kampf gegen illegalen Tierhandel. Für Hunde sieht die EU-Regelung eine Übergangsfrist von 10 Jahren vor, für Katzen sind es 15 Jahre. Bauernhofkatzen sind übrigens von der Chippflicht ausgenommen. Nun müssen nationale Datenbanken geschaffen werden, die natürlich auch EU-weit geteilt werden können. Wie das alles genau geregelt wird, ist noch unklar. Dieter Ebeling, Brüssel.
0: Mit Bangaranga schaffte es erstmals seit 14 Jahren wieder ein Siegertitel des Eurovision Song Contest an die Spitze der deutschen Singlecharts. Der deutsche Beitrag der Kölnerin Sarah Engels landete auf Platz 27 in den Top 100 dieser Woche, hieß es von GfK Entertainment.
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4: Dafür, dass wir vor dem langen Pfingstwochenende stehen, sind die Straßen relativ frei. Wir haben noch ein bisschen Stau auf der 61 Richtung Koblenz zwischen Bad Kreuznach und dem Dreieck Nahetal. 2 Kilometer stockender Verkehr und im weiteren Verlauf zwischen Dorsheim und Stromberg, da sind es 3 Kilometer Stau. Dann wird noch geblitzt, unter anderem Ingelheim am Nahering und Gensingen am Kieselberg und der altbekannte A61 Dachsweiler Baustellenbereich, wenn ihr Richtung Ludwigshafen unterwegs seid. Habt ihr noch was gesehen, dann schickt mir gerne eine WhatsApp direkt ins Studio 0671 920 88 88 0. Euch eine gute und vor allem sichere Fahrt ans Ziel.
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4: Traumhaftes Sommerwetter bei uns in der ganzen nahe Region. Wir haben Temperaturen um die 27 Grad. Morgen und generell am Wochenende wird es noch wärmer werden und die Sonne ist durchgehend da. Die aktuellen Temperaturen aus den Regionen in Veitsroth am Marktplatz 24 Grad, Idar-Oberstein am Schloss Oberstein 27, in Wohnsheim am Waldlehrpfad 26 und in Bad Kreuznach an den Cozenia-Thermen 27 Grad.
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4: Wir starten in die nächste halbe Stunde voller Musik hier auf der Antenne. Nehmt uns gerne überall mit hin, beim Einkaufen, beim Draußensein. Wir liefern die Musik und die Infos, die so wichtig sind bei uns in der nahen Region. Musik habe ich jetzt erstmal Glockenbach, Norma Jean Martin mit Anthem mit dabei und auch Ed Sheeran mit Bad Habits. Und den Anfang macht jetzt Topic, Fireboy DML, Nico Santos, das sind 3 Künstler und die haben eben den Buddy-Song rausgebracht. Einen schönen Abend euch.
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1: Ich bin Elliot Maashoff, schönen guten Tag. Gestern Abend ist es auf dem Sportplatz eines Alzeyer Gymnasiums zu einer körperlichen Auseinandersetzung gekommen. Das teilt die Polizei Alzey mit. Eine Gruppe von etwa 25 Schülern einer 9. Klassenstufe spielte dort Fußball. Unter ihnen befanden sich auch Austauschschüler aus den Niederlanden. Nach bisherigen Erkenntnissen nahm eine fünfköpfige Jugendgruppe mehrere abgelegte Rucksäcke an sich. Als ein Schüler eingreifen wollte, kam es zu einer körperlichen Auseinandersetzung. Dabei wurden drei Schüler sowie zwei Austauschschüler leicht verletzt. Die Jugendlichen flüchteten noch vor dem Eintreffen der Polizei. Vier Tatverdächtige konnten inzwischen identifiziert werden. Die Polizeiinspektion Alzey bittet nun um weitere Hinweise von Zeugen. Die Polizeiinspektion Bingen hat die Kriminalstatistik für das Jahr 2025 vorgestellt. Die Zahl der registrierten Straftaten ging im Vergleich zum Vorjahr um mehr als 6% zurück. Insgesamt registrierte die Polizei knapp über 2800 Fälle und damit den niedrigsten Stand seit 2018. Im Bereich der Eigentumskriminalität blieb die Zahl der Fälle nahezu stabil. Allerdings stieg die Zahl der Wohnungseinbrüche. Bei der Gewaltkriminalität registrierte die Polizei einen leichten Anstieg. Delikte gab es im gesamten Dienstgebiet nicht. Deutlich rückläufig entwickelten sich die Vermögens- und Fälschungsdelikte sowie die Sexualdelikte. Auch bei der Jugendkriminalität verzeichnete die Polizei einen leichten Rückgang. Die Polizeiinspektion Bingen bewertete die Sicherheitslage insgesamt weiterhin als stabil und sicher. In Idar-Oberstein ist die Gewerbehallenbrücke nach monatelanger Sperrung wieder für den Verkehr freigegeben worden. Das teilt die Stadtverwaltung Idar-Oberstein mit. Die Verbindung zwischen Hauptstraße und Mainzer Straße kann damit wieder in beide Richtungen befahren werden. Die Brücke war rund 8 Monate lang wegen Sanierungsarbeiten komplett gesperrt. Anlass waren erhebliche Schäden an der Unterseite des Bauwerks. Im Rahmen der Arbeiten wurden auch Leitungen für Wasser, Gas, Telefon und Internet erneuert. Laut Stadt blieben die Kosten mit knapp 400.000 Euro deutlich unter den ursprünglich geschätzten 670.000 Euro. Die Schäden waren bereits 2019 bei einer Prüfung festgestellt worden. Seitdem galt dort zunächst eine Einbahnregelung, um das Bauwerk zu entlasten. Bürgermeister Friedrich Marx sprach bei der Freigabe von einer wichtigen Verbindung für den Alltag vieler Menschen im Stadtteil Ida. Die Studierenden im und an der TH Bingen bewerten ihre Studienbedingungen aktuell überdurchschnittlich gut. Das geht aus dem neuen Ranking des Zentrums für Hochschulentwicklung, kurz CHE, hervor. Besonders gut schnitt die TH Bingen bei der Studienorganisation, der Betreuung durch Lehrende sowie der allgemeinen Studiensituation ab. Auch die Unterstützung im Studium, die Räume und die Bibliothek wurden von den Studierenden positiv bewertet. Für die Ergebnisse wurden deutschlandweit rund 35.000 Studierende an Hochschulen und Universitäten befragt. Der Studiengang Wirtschaftsingenieurwesen der TH Bingen erhielt dabei ein eigenes CHE-Siegel für die guten Bewertungen. Das CHE-Hochschulranking gilt als einer der größten Hochschulvergleiche im deutschsprachigen Raum.
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3: Update von den Straßen für euch. Das ist relativ entspannt für das Pfingstwochenende, was ja bevorsteht. Es gibt noch Stau und zwar auf der 61 Richtung Ludwigshafen zwischen Dorsheim und Stromberg. 2 Kilometer Stau. Und ansonsten liegt mir nichts mehr Größeres vor. Also ja, wenn dann was Kleines ist, meines ja Pfingstwochenende. Ansonsten kommt ihr aber relativ gut durch. Fahrt nicht so schnell, denn es wird noch geblitzt. Unter anderem, so ist es richtig, in Ingelheim. Am Nahering wird geblitzt. In Gensingen, am Kieselberg und auf der A61 bei Dachsweiler im Baustellenbereich. Da ist Tempo 80, wenn ihr Richtung Ludwigshafen unterwegs seid. Habt ihr noch was gesehen? Staus, Blitzer, Unfälle, gerne alles hier abgeben. Wir geben es weiter, am besten als WhatsApp-Sprachnachricht direkt zu mir ins Studio. 0671 920 88 88 0. Euch eine gute Fahrt.
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3: Bombastisches Frühsommerwetter bei uns in der nahen Region. Es ist sehr, sehr warm draußen. Temperaturen um die 27 Grad. Ich merke auch, meine Hose, die ich anhabe, ist zu lang. Ich hätte eine kurze anziehen sollen. Aber dafür habe ich ja ein T-Shirt und die nächsten Tage auch noch Zeit, damit es alles ein bisschen sommerlicher wird. So, die aktuellen Zahlen aus den Regionen. Das aktualisiere ich hier mal gerade mein Wettersystem in Niederhambach am Böschweiler. 25 Grad, ebenfalls 25 in Niederoberstein an der Stadtverwaltung. 6, oh mein Gott, mein Deutsch wird auch nicht mehr besser hier so am Ende. In Sponheim, in der Pfarrer Franz-Kummo-Straße, das wollte ich sagen, 26 und in Bad Kreuznach am Stadthaus 27 Grad.
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3: Das traumhafte Pfingstwochenende steht ja quasi direkt vor der Tür und deshalb waren wir mal in Ida Oberstein und Bad Kreuznach in der Fußgängerzone unterwegs und haben euch etwas gefragt. Ja, was das war, das verrate ich euch noch vor 19 Uhr hier auf der Antenne. Ich bin Paul, macht euch einen entspannten Freitagabend.
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0: Die Antenne ist hier um 20 vor 7. Ja, es ist der Freitag kurz vorm Wochenende und dabei steht diesmal ja sogar ein ganz besonderes Wochenende vor der Tür. Montag ist nämlich Pfingsten. Dass wir da ja ein verlängertes Wochenende haben, ist den meisten ja bekannt. Warum wir aber überhaupt Pfingsten feiern, wissen vielleicht nicht ganz so viele. Wir waren mal in Bad Kreuznach und in Idar-Oberstein unterwegs und haben euch genau diese Frage gestellt.
1: Das Pfingstfest ist, glaube ich, das Fest des Heiligen Geistes.
2: Das ist der Heilige Geist, der zu den Jüngern gesprochen hat oder zu denen zurückgekommen ist. Und das ja, ist so ein bisschen der Startschuss fürs Christentum.
3: Da ist der Heilige Geist zu den Jüngern gekommen.
4: Ich weiß nicht, ob es die Jünger waren, dass die dann in allen Sprachen sprechen konnten und das Wort weitergeben konnten überall hin.
5: Pfingsten, das war die Sache mit den Sprachen, ne? Mit dem Turm zu Babel.
0: Ist eigentlich was für die schlaue Frage. Um genau zu sein, symbolisiert ja Pfingsten den Tag, an dem der Heilige Geist den Aposteln die Fähigkeit gab, die Botschaft Gottes auf allen Sprachen zu teilen. Damit wisst ihr jetzt auch, warum wir am Montag also Pfingsten feiern. Aber was sind denn eure Pläne für das lange Wochenende?
6: Ich arbeite auf dem Schiff.
7: Also genau, wir sind auf dem Fluss, Kreuzfahrtschiff.
6: Ja, also normalerweise, wenn ich zu Hause wäre, dann würden wir grillen. An Pfingsten mit der Familie.
8: Pfingstsonntag habe ich frei, da ist Familienzeit und Pfingstmontag wieder arbeiten.
9: Also die Feiertage werden eigentlich immer ausgenutzt zum draußen sitzen und grillen und so ja, wenn das Wetter halt mitspielt. Ne? Man hat jetzt auch mal Kinder, dann geht man auch mal ein bisschen auf den Spielplatz.
4: Da fahren wir nach Fontainebleau zum Draußenbouldern, eine Woche lang.
5: An Pfingsten kommt meine Tochter und das ist das Beste. Meine Tochter möchte Schuhe kaufen gehen.
10: Ist ganz toll, aber wir werden uns auch natürlich gemütlich machen, aber sie bleibt nicht lange, nur von Freitagabend bis Sonntagmorgen. Und dann müssen wir sehen, dass wir alles in den Samstag reinpacken.
0: Das klingt ja nach abwechslungsreichen Plänen für das verlängerte Pfingstwochenende. Wir von der Antenne wünschen euch natürlich auch erholsame Feiertage. Genießt die Zeit mit euren Freunden und der Familie bei hoffentlich, und es ist ja auch so angesagt, perfektem Wetter. Ich bin jetzt raus, wünsche euch auch dann ganz fantastisches Wochenende und nächste Woche dann erstmal Thorsten und dann Max für euch am Nachmittag. Bis dann, macht's gut.

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1: Ich bin Elliot Masow. Guten Tag. Streit auf Schulgelände in Alzey eskaliert. Außerdem in unseren Lokalnachrichten um halb. Weniger Straftaten im Bereich der Polizeiinspektion Bingen. Gewerbehallenbrücke in Idar-Oberstein wieder geöffnet. Und TH Bingen überzeugt im Hochschulranking.
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2: Ich bin Tanja Wagner. Braucht es die NATO überhaupt noch, wenn sie beim Iran-Krieg nicht mitzieht? Diese Frage stellt sich aus Sicht der USA. Präsident Trump sieht die europäischen Bündnispartner deshalb unter Zugzwang. Das ist das Ergebnis eines NATO-Außenministertreffens in Schweden.
3: US-Außenminister Rubio machte seinen europäischen Kollegen eines ganz klar. Beim NATO-Gipfel in 6 Wochen in der Türkei müsse Präsident Trump vom Mehrwert der NATO überzeugt werden. Nachdem Spanien den USA die Nutzung eigener Stützpunkte für den Iran-Krieg verbot, stelle sich diese Frage ganz eindeutig. Und die Europäer sollen auch berichten, wie sie beim Aufbau der eigenen Verteidigung vorankommen. Dieter Ebeling, Brüssel.
2: In Apotheken sollen Patientinnen und Patienten künftig mehr Leistungen wie Impfungen, Vorsorge und Tests bekommen können. Das sieht ein Gesetz der schwarz-roten Koalition vor, das heute der Bundestag beschlossen hat. Gesundheitsministerin Wagen sagte, das Gesetz stärke die Apothekenlandschaft auch finanziell.

0: fordert weiter weniger Bürokratie und bessere Rahmenbedingungen. Bauministerin Huberts verspricht wieder einmal Gesetzesänderungen, die Bauen einfacher machen sollen, und verweist auf eine gestiegene Zahl von Baugenehmigungen, die Besserung verspreche. Jan-Henner Reitze, Berlin.
1: Bei dem Ebola-Ausbruch in der Demokratischen Republik Kongo steigen die Fallzahlen weiter an. Mittlerweile gibt es nach Angaben der Weltgesundheitsorganisation fast 750 Verdachtsfälle und 177 mutmaßliche Todesfälle. Es gebe zwar Fortschritte bei Überwachungsmaßnahmen und Labortests, schrieb WHO-Chef Tedros auf X, doch Gewalt und Unsicherheit behinderten die Bekämpfung der Epidemie.
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1: Ich bin Elliot Maashoff, schönen guten Tag. Gestern Abend ist es auf dem Sportplatz eines Alzeyer Gymnasiums zu einer körperlichen Auseinandersetzung gekommen. Das teilt die Polizei Alzey mit. Eine Gruppe von etwa 25 Schülern einer 9. Klassenstufe spielte dort Fußball. Unter ihnen befanden sich auch Austauschschüler aus den Niederlanden. Nach bisherigen Erkenntnissen nahm eine 5-köpfige Jugendgruppe mehrere abgelegte Rucksäcke an sich. Als ein Schüler eingreifen wollte, kam es zu einer körperlichen Auseinandersetzung. Dabei wurden 3 Schüler sowie 2 Austauschschüler leicht verletzt. Die Jugendlichen flüchteten noch vor dem Eintreffen der Polizei. 4 Tatverdächtige konnten inzwischen identifiziert werden. Die Polizeiinspektion Alzey bittet nun um weitere Hinweise von Zeugen. Die Polizeiinspektion Bingen hat die Kriminalstatistik für das Jahr 2025 vorgestellt. Die Zahl der registrierten Straftaten ging im Vergleich zum Vorjahr um mehr als 6% zurück. Insgesamt registrierte die Polizei knapp über 2800 Fälle und damit den niedrigsten Stand seit 2018. Im Bereich der Eigentumskriminalität blieb die Zahl der Fälle nahezu stabil. Allerdings stieg die Zahl der Wohnungseinbrüche. Bei der Gewaltkriminalität registrierte die Polizei einen leichten Anstieg. Delikte gab es im gesamten Dienstgebiet nicht. Deutlich rückläufig entwickelten sich die Vermögens- und Fälschungsdelikte sowie die Sexualdelikte. Auch bei der Jugendkriminalität verzeichnete die Polizei einen leichten Rückgang. Die Polizeiinspektion Bingen bewertete die Sicherheitslage insgesamt weiterhin als stabil und sicher. In Ida Oberstein ist die Gewerbehallenbrücke nach monatelanger Sperrung wieder für den Verkehr freigegeben worden. Das teilt die Stadtverwaltung Ida Oberstein mit. Die Verbindung zwischen Hauptstraße und Mainzer Straße kann damit wieder in beide Richtungen befahren werden. Die Brücke war rund 8 Monate lang wegen Sanierungsarbeiten komplett gesperrt. Anlass waren erhebliche Schäden an der Unterseite des Bauwerks. Im Rahmen der Arbeiten wurden auch Leitungen für Wasser, Gas, Telefon und Internet erneuert. Laut Stadt blieben die Kosten mit knapp 400.000 Euro deutlich unter den ursprünglich geschätzten 670.000 Euro. Die Schäden waren bereits 2019 bei einer Prüfung festgestellt worden. Seitdem galt dort zunächst eine Einbahnregelung, um das Bauwerk zu entlasten. Bürgermeister Friedrich Marx sprach bei der Freigabe von einer wichtigen Verbindung für den Alltag vieler Menschen im Stadtteil Ida. Die Studierenden im und an der TH Bingen bewerten ihre Studienbedingungen aktuell überdurchschnittlich gut. Das geht aus dem neuen Ranking des Zentrums für Hochschulentwicklung, kurz CHE, hervor. Besonders gut schnitt die TH Bingen bei der Studienorganisation, der Betreuung durch Lehrende sowie der allgemeinen Studiensituation ab. Auch die Unterstützung im Studium, die Räume und die Bibliothek wurden von den Studierenden positiv bewertet. Für die Ergebnisse wurden deutschlandweit rund 35.000 Studierende an Hochschulen und Universitäten befragt. Der Studiengang Wirtschaftsingenieurwesen der TH Bingen erhielt dabei ein eigenes CHE-Siegel für die guten Bewertungen. Das CHE-Hochschulranking gilt als einer der größten Hochschulvergleiche im deutschsprachigen Raum.
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1: Ich bin Tanja Wagner. In Apotheken gibt's schon jetzt nicht nur Medikamente. Künftig sollen sie Patienten aber noch weitere Leistungen anbieten können. Von Impfungen über Vorsorge bis zu mehr Medikamenten, auch ohne bisher nötiges Rezept. Das hat der Bundestag beschlossen.
2: Es sollen sämtliche Schutzimpfungen angeboten werden können, wie gegen Grippe, Tetanus oder gegen Zecken. Auch Blutabnehmen soll bei über 18-Jährigen bald in der Apotheke möglich sein, aber nur nach einer medizinischen Schulung des Personals. In Ausnahmefällen sollen auch verschreibungspflichtige Medikamente ohne Rezept abgegeben werden. Die Kassenärztliche Bundesvereinigung hatte schon vorab gewarnt. Die Diagnose von Krankheiten, die Anwendung von Medikamenten und die Therapie seien Aufgabe der Ärzte. Dem stehen aber immer weniger Hausärzte im ländlichen Raum sowie volle Arztpraxen gegenüber. Tine Klimach, Berlin.
1: US-Außenminister Rubio hat beim NATO-Außenministertreffen in Schweden für einen Plan B zur Öffnung der Straße von Hormuz geworben. Alle würden ein Abkommen mit dem Iran begrüßen, das die Öffnung der für den globalen Öl- und Gasmarkt zentralen Meerenge beinhalte, sagte Rubio in Helsingborg. Falls sich der Iran aber weigere, die Meerenge zu öffnen und beschließe, sie zu kontrollieren und Mautgebühren für die Durchfahrt zu erheben, brauche man einen Plan B. Rubio hob hervor, dass die USA dabei nicht auf die Hilfe von Verbündeten angewiesen seien. Hunde und Katzen in der EU müssen künftig durch Mikrochips identifizierbar sein. Die EU-Staaten haben dieser neuen Regel endgültig zugestimmt. Bis die Chips Pflicht sind, gelten aber Übergangsfristen.
3: Begründet wird die Registrierungspflicht mit dem Kampf gegen illegalen Tierhandel. Für Hunde sieht die EU-Regelung eine Übergangsfrist von 10 Jahren vor, für Katzen sind es 15 Jahre. Bauernhofkatzen sind übrigens von der Chippflicht ausgenommen. Nun müssen nationale Datenbanken geschaffen werden, die natürlich auch EU-weit geteilt werden können. Wie das alles genau geregelt wird, ist noch

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